Okay, wir hatten etwas sehr, sehr Cooles, altklingendes, aber ganz frisch erschienenes von Ilja Rotman, Presenting the Dead Horse Gang. Props für die Namen auf jeden Fall schon mal. Love Obituary hieß dieser Track, ist jetzt auf einer neuen EP draußen bei Saucily Edits. Hier haben wir was von einer neuen, ja eigentlich ist es ein bisschen mehr als nur eine EP, es sind mehr Tracks, also ein Mini-Album, aber dafür ist es eigentlich zu lang. Also sagen wir einfach ein Album von Sean Roman, der hier mit verschiedenen Menschen zusammen Musik produziert hat und da sind sehr, sehr schöne Tracks rausgekommen, wie zum Beispiel dieser hier zusammen mit Peter Damien und an den Vocals noch eine Sängerin namens Anne Rose. Skylines heißt dieser Track und das Ganze ist jetzt oder demnächst draußen bei Lately Bass Records. Sweet Boy soll das Album dann heißen. Sean Roman mit vielen, vielen Features.

Okay, das ist eine ganz schöne Sache. Es ist kein Edit, keine Retro-Nummer, sondern es ist einfach eine Oldschool-Platte und zwar von Moose T. Ja, Moose T kennt man alle, großer Produzent, kommt aus Deutschland, hat 1, 2, 3 sehr, sehr, sehr, sehr große Überhits gemacht, die weit über die Nische hinaus in den Main Street Charts auf jeden Fall richtig, richtig fett liefen. Horny zum Beispiel sei da zu erwähnen, immer noch fantastischer Track. Sexbomb mit, ihr wisst schon, Tom Jones zusammen, Überhit. Aber unabhängig von diesen wirklich großen, großen Releases hat Moose T auch sehr, sehr viel szenekonform produziert. Es gibt sehr viele House-Tracks aus der Zeit von ihm und extrem viele Remixes und Versionen seiner Tracks. Und die hat er jetzt in einer sehr, sehr umfangreichen Sammlung rausgebracht. Moose T's Classic Remixes heißt es. Und von genau dieser Sammlung hatten wir gerade das sehr, sehr schöne Stück zusammen mit Rockford. Where is the love for Stevie? Und jetzt kommt der Clou. Das

ist irgendwie zeitexklusiv, also wirklich nur für einen gewissen Zeitraum erhältlich. Und jetzt ist das große Ding, ich habe vorhin nachgeguckt, also zum Zeitpunkt dieser Aufzeichnung, wir sind hier, was sind wir denn, 9. April, da ist die Bandcamp-Seite zu dem Ding offline und ich weiß nicht warum, entweder sie ist noch offline, es gibt es einfach noch nicht, oder es ist schon wieder weg, ich weiß es nicht. Wer das ganz dringend haben will, recherchiert das einfach. Und wenn ihr es nicht mehr gekriegt habt, dann sagt mir mal Bescheid, das würde mich sehr interessieren. So, hier haben wir Delphonic, neue EP kommt demnächst. Eternal Love soll sie heißen, bei Blur Records, und von der hören wir hier den Track Loverman.

Diese wunderschöne Nummer ist von keinem geringeren als Crackazette. Ihr habt ihn vielleicht an der Stimme erkannt. Shine EP ist jetzt frisch draußen bei Free Range Records. Auch ein richtig schönes Vinyl-Release. Meine Kopie steht direkt neben mir, noch eingeschweißt im Regal. Ich freue mich sehr darüber. Ah, Crackazette ist einfach ein Künstler, den ich über alle Maßen verehre und dessen Musik ich ganz doll mag und schon von Single Nummer 1 damals vor, ach was weiß ich, knapp 15 Jahren oder so, da habe ich das erste Mal von Crackazette gehört und fand es schon immer fantastisch. Die Musikalität ist immer ganz groß bei diesem Mann. Der ist ein ausgebildeter Musiker, Multi-Instrumentalist, hat bei der eben gehörten Platte alles selbst eingespielt. Okay, die Drums sind ein bisschen gesampled und produziert, aber alles andere ist eben selbst eingespielt. Er hat da ein Studio mit analogen Synthesizern, spielt Bass, spielt alle möglichen Blasinstrumente und kann eben auch noch singen. Und ist sich nicht zu schade drum, auch so ein paar musikalische Finessen damit einzubauen. Zum Beispiel dieses doch sehr ungewöhnliche Taktmaß, was er bei dem Track gemacht hat und was jedem DJ, der eben ja, in naturgemäß immer nur bis 4 zählt, völlig aus dem Konzept bringt. Und so habe ich es diesmal gar nicht erst versucht, da irgendwas Elegantes draus zu machen. Sehr, sehr schön. Wie gesagt, 4-Track-EP jetzt bei Free Range Records draußen. Crackazette mit Shine. So, der klingt noch ein bisschen dünne gerade. Ich weiß auch warum. Wir fangen ihn einfach nochmal von vorne an. Das war kein geringerer als Cody Curry. Von dem steht demnächst ein neues Album an. Ich habe es einmal durchgehört, es ist fantastisch. Erster Höreindruck ist wirklich absolut großartig. Bei Toytonics kommt dieses Ding raus und da ist auch dieser Track mit dabei. Der heißt Dance Through the Night und ihr könnt euch drauf freuen. Das Album ist wirklich toll. Viele, viele Tracks, die demnächst dann auch hier in der Show immer wieder auftauchen. Cody Curry, Dance Through the Night.

Okay, wir hatten mal wieder was Neues aus dem Hause Blur Records. Da gibt's heute in der heutigen Sendung, das kann ich schon mal anteasern, noch einiges. Ist gerade viel in der Pipeline bei Blur Records. Sehr, sehr schönes Zeug. Sven Wegner war das. On and On hieß der Track demnächst, wie gesagt, bei Blur Records. Übrigens auch ein Vinyl-Release von Sven Wegner zusammen mit Rainer von Vielen, auch bei Blur Records, müsste jetzt irgendwann demnächst mal in den vertrauensvollen Fachläden stehen. Das hier ist ein Track von mir, er heißt You Break, ist frisch draußen bei Radio Electronica Music, das Label zur Sendung, die ihr gerade hört. Bitteschön.

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Okay, wir sind wieder bei Blur Records angekommen. Schenkness hatten wir gerade. Neuer Track ist demnächst draußen. For the People heißt der. Und hier haben wir was Neues von Fiederfunk. Sehr, sehr schöne Nummer. Blue Notes heißt das Ding. Auch beides bei Blur Records demnächst oder je nachdem, wann ihr das hört, jetzt schon draußen.

Okay, wir hatten noch eine Platte aus unserem hauseigenen Anbau sozusagen. Bei Radio Electronica Music wird das eben gehörte Stück auch demnächst erscheinen oder ist schon draußen. Mr. Watts House war das mit Mother Funk. Sehr, sehr schöne, bisschen ausgeflippte Nummer. Gefällt mir sehr, sehr gut. Genau wie das hier. Tiptoes is back. Tech Boo 2 heißt das Ding, jetzt frisch draußen bei Footjob.

Okay, wir hatten einen neuen Track von einem guten alten Bekannten, Rainer von vielen, zusammen mit Disco Creme. Turn It On hieß der Track, der ist jetzt frisch draußen bei Deacon. Oder wird demnächst frisch draußen sein bei Deacon.

Okay, wir hatten was sehr, sehr Schönes, Frisches, Neues von keinem Geringeren als Color Jacks. Out the Door hieß der Track bei Flipside, und Color Jacks macht auch gerade ziemlich viel im Social Media. Es gibt sehr viele Videos, in denen er zeigt, wie er seine Tracks gebastelt hat, und das ist für jemanden, der das selber auch ganz gerne mal macht, doch total interessant, wie die Big Player das sozusagen machen. Color Jacks, Out the Door, Flipside heißt das Label. Hier haben wir eine sehr wichtige, schöne Platte für mich. Hot Mood Disco Power heißt das Ding, eine meiner Lieblingstracks von Hot Mood. Und das Ding ist damals die zweite Blur Wax, glaube ich, die zweite Platte von, die zweite Vinyl-Release von Blur Records gewesen und ist jetzt nochmal geremixed worden von Disco Bar und Rainer von Vielen und demnächst dann auch in dieser geremixten Form bei Blur Records draußen. Hot Mood Disco Power im Remix von Disco Bar und Rainer von Vielen.

Okay, wir servieren mal wieder aus eigener, hauseigener Fertigung. Express Yourself hieß der Track, den wir gerade gehört haben von Cocode aus England. Hat auch schon viel released, viel in der Bubble, in der ich mich auch bewege. Sehr, sehr schöne, manchmal so einen kleinen Hang zum Experimentellen. Sehr, sehr schöne Tracks. Guter Mann, Cocode, Express Yourself. Demnächst draußen bei Radio Electronica Music. Und wir hüpfen wieder zu Blur. Haben hier bei Blur Records einen neuen Track von Modesty. Sehr, sehr schönes, anmutiges Ding. The Night heißt es.

Okay, wir hatten was Neues von meinem Lieblingslabel. Ich habe kurz überlegt, ob es das ist, aber ja, doch, ich glaube, ich kann es immer noch behaupten, es ist immer noch mein Lieblingslabel. Heist Recordings, Label, das Amsterdamer Deep House, Funky House Label von Damn Swindle, früher mal Detroit Swindle, einfach fantastisches Label, ich liebe es. Da ist was Neues rausgekommen, was mir auch sehr, sehr gut gefallen hat. Storm Mollison hatten wir gerade zusammen mit Aaron Pfeiffer. Doing Something hieß der Track. Wie gesagt, jetzt frisch draußen bei Heist. Fantastischer Track. So, und bei dem Ding hatte ich gleich so ein bisschen, weiß nicht, so Freude am Tanzen-Vibes, bisschen Wynonie Brothers-Style. Ron Brown haben wir hier. Der Track heißt Dancing Owls und ist nicht ganz das Original, sondern der Remix von Mono. Inhale, Exhale heißt das Label. Ron Brown, Dancing Owls.

Okay, wir hatten eine sehr schöne Platte, die unter exzessiver Verwendung des Funky Drummer Samples von James Brown entstanden sein musste. Rainer von Vielen im Original zusammen mit Aminga Live Long and Prosper. Und wir haben den DJ Poppin' J Rise and Shine Special Remix gehört. Und diese Schönheit wird demnächst bei Blur Records erscheinen. So, und das hier ist nochmal was von mir. High Five heißt dieses Ding. Kein Label oder irgendein offizielles Release, aber wer möchte, kann das auf meinem Soundcloud-Kanal anhören, so oft er will. Oder jetzt hier. Geht auch.

0: Okay. Das artete kurz vor Schluss doch dann nochmal ein ganz kleines bisschen in Hektik aus, aber wir haben es geschafft. Denn die ursprünglich geplante letzte Platte war nicht lang genug. War nicht lang genug, um die letzte Platte zu sein. Swag hatten wir gerade. Sehr, sehr, sehr, sehr schönes, wenn auch kurzes, aber sehr, sehr schönes Ding. Finding the Way heißt das Ding. Demnächst bei Swag Rack. Und die letzte Platte dieser Show, das ist die hier. Ich glaube, ich habe lange nicht so viele eigene Tracks.
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Hallo, hallo und herzlich willkommen zu einer neuen Folge von The Groove. Ich heiße Jan, ich freue mich sehr, dass ihr mit dabei seid. In den nächsten zwei Stunden haben wir sehr viel neue Musik. Wir haben ganz viel da. Wir haben neue Sachen von Soul Peeling. Es gibt eine neue Platte von Stockoff, auf die ich mich sehr freue. Ich habe was Neues gemacht und jetzt gleich zum Auftakt haben wir eine fantastische Platte mit einer großen Besetzung. Lizzie Bradley zusammen mit Inksway haben wir hier. Der Track heißt Sunshine in a Cup und am Mikrofon sozusagen musikalische, vokalistische Unterstützung gibt es noch von Aaron Buku und Marley Love. Das Ganze jetzt frisch draußen bei Inner Tribe Records. Ich heiße Jan, ich freue mich sehr, dass ihr mit dabei seid.

0: 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Okay, wir hatten eine sehr, sehr, sehr, sehr schöne Platte. Ist, glaube ich, meine Lieblingsplatte des letzten Monats. Mein April-Release sozusagen. Uptown Funk Empire hatten wir. You've Got to Have Freedom hieß das Ding im Vocal Mix von Lucas Moinet. Sehr, sehr schöne Platte. Trifft gerade meinen aktuellen Geschmack total. Also diesen sehr Jazz-fokussierten, leichtfüßigen House mag ich total. Starke Stimme. Einfach fantastische Platte. Ist jetzt oder demnächst draußen bei Escola Records. Wie gesagt, Uptown Funk Empire. Das sollte man sich, glaube ich, merken. So, ich habe es vorhin gesagt und da ist es schon. Neue Platte von Soul Peeling liegt auf. Wir haben hier den Track Test One zusammen mit B.A.G. Sue. Und das Ding kommt demnächst raus bei Concrete Air Records.
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DJ Leger hatten wir mit YDKTT. Neuer Track wird demnächst bei Radio Electronica Music erscheinen und ich weiß nicht, ob ihr schon mal die Gelegenheit hattet, DJ Leger live zu erleben. Das ist auf jeden Fall eine Offenbarung für mich gewesen, weil der Mensch an den Decks einfach mal irgendwie ein Virtuose ist. Ich weiß noch, als ich ihn das erste Mal gesehen habe, habe ich danach geguckt, mit was hat er eigentlich gespielt, und es waren, ja, sagen wir mal, herkömmliche CDJs, also es war nichts Besonderes an dem Gerät, aber was er da rausgeholt hat aus den Tracks und wie er das macht, das ist schon eine echte Offenbarung. Und die zweite Sache, die ich mich immer gefragt habe, wo kriegt er diese ausgeflippten, teilweise ausgeflippten Platten her, die er spielt? Und eine Antwort darauf kann sein, dass er die einfach selbst produziert, und das hat er eben auch gemacht, ganz offensichtlich eine

die Karatplatte geloopt und daraus was ganz Eigenes gemacht. YDKTT heißt der Track offensichtlich. DJ Leger, wie gesagt, demnächst draußen bei Radio Electronica Music. Und ich habe hier was Neues von Five. Work and Life heißt das Ding hier im Rework von Whitney Weiss.

Okay, Natascha Dicke, oh Mann, Natascha Dix hatten wir gerade. Zusammen mit Megatronic ein sehr, sehr schöner Track namens Lean. Und der ist erschienen bei einem Label namens The Jazz Diaries. Ein Label, das ich persönlich noch nicht kenne, aber ich sage euch, nach dem Track werde ich da mal ein bisschen diggen, was The Jazz Diaries noch so zu bieten hat. Holding On heißt diese Nummer, ist von einem Act namens Numbs oder Numbs, demnächst draußen bei Blur Records.

Okay, das war ein neuer Track von mir. Fooling Around heißt er und ist demnächst draußen bei Blur Records. Ich bin sehr stolz drauf. Ich freue mich sehr drüber. Ach, es ist immer so schön. Ja, wenn's läuft, dann läuft's. Ist doch schön. So, und hier haben wir eine sehr schöne Platte von Fabian Feld. Ein Mensch namens Fabian Feld. Drift Geometry heißt das Ding. Demnächst draußen bei Bobby Donny. Und das ist ein Label von Fritz Ventik.

Okay, wir hatten was Neues von Hot Mood. Aber diesmal nicht ganz alleine, also etwas ungewohnter. Sonst habe ich hier Hot Mood eigentlich immer nur als Einzelkämpfer erlebt, aber das macht ja nichts. Er hat jedenfalls mit zwei Menschen namens Gennaro und Moose T. Ihr erinnert euch vielleicht an Moose T. Letzte Woche großes Rätsel um dessen neue Remix-Sammlung. Und jetzt hat er also mit Hot Mood zusammen einen Track gemacht. Nothing Better Than An Edit heißt das Ding. Und zwar für Defected. Großes, großes, großes House-Label. Müsste demnächst groß angelegt released werden. Hot Mood zusammen mit Gennaro und Moose T. Nothing Better Than An Edit.

Oh, ich habe vergessen zu sagen, wie diese Platte hier heißt. Ich weiß, manchen ist das nicht so wichtig, aber ich finde, der Vollständigkeit halber sollte man das schon erwähnen. Dieser Mensch heißt Perrin Navarro und der Track heißt RH, wurde geremixt von NWN, ziemlich viele Abkürzungen, aber sehr, sehr schöne Nummer, die dabei herausgekommen ist. Jetzt frisch draußen bei Rhythm and Bliss.

Okay, wir hatten was Neues von Fimiani. Da kommt demnächst eine neue EP bei Toytonics raus. Zusammen mit Edson Sean war das gerade der Track Baby, I Want You. Wie gesagt, demnächst bei Toytonics in Berlin draußen. Und ja, jetzt gerade eben schon hier bei mir auf dem Teller. Sehr, sehr schöne, sehr, sehr schöne Nummer. Hier haben wir noch einen Track von mir. Wake Up heißt das Ding, ist Anfang des Jahres erschienen und hier im Remix von Manuel Kane. Auch sehr, sehr, sehr, sehr schöne Nummer. Vielen Dank dafür. Erschienen bei Blur Records.

Okay, wir hatten einen Track von einem Künstler, den hatte ich hier auf jeden Fall schon mal in der Sendung. Und ich glaube, ich war damals auch nicht so ganz sicher, wie man es ausspricht. Sopla oder Zoppela. No Harmony hieß jedenfalls der Track und erscheinen wird das bei Phonogramm demnächst. Hier haben wir was Neues von Rainer von Vielen zusammen mit Disco Creme oder Disco Creme. Love Explosion heißt dieses Ding, demnächst draußen bei Blur Records.

Okay, wir hatten noch einmal etwas Neues aus dem Hause Blur Record. Ein Künstler-Produzent namens Humphrey. Memory Lane hieß der Track, ein bisschen melancholisch. Wie gesagt, demnächst draußen bei Blur Records. Amy Brown hat was Neues gemacht, und zwar mit keinem geringeren als Capote. Da gibt es demnächst ein ganzes Album, wenn ich es richtig gesehen habe. The Funk Biz heißt dieser Track. Demnächst bei Toytonics Amy Brown. Nee, ich habe mich verlesen. Es heißt nicht Amy Brown, sondern R.P. Brown. Verzeihung, R.P. Brown und Capote. Funk Biz bei Toytonics.

Okay, wir hatten eine sehr schöne Platte von Sambo. Afterglow hieß das Ding und das Label, bei dem dieses Ding demnächst erscheinen wird, heißt Cecil. Alles sehr, sehr, sehr, sehr schön und anmutig. Perfekte Platte für die Nacht, oder? Und erinnert ihr euch noch an irgendwelche Platten oder Tracks, die ihr 2022 gekauft habt? Ich meine, es ist ungefähr 4 Jahre her oder so. Da ist dieses Ding hier erschienen. Second Try. Meine erste EP war das damals bei Blur Records. Hier im Remix vom wunderbaren Thema Carcass. An die erinnert ihr euch doch bestimmt noch, oder?

Seid ihr noch da? Ich zögere es gerade etwas hinaus. Mein Tablet ist nämlich nicht da. Aber da stehen wichtige Sachen drauf. Zum Beispiel, was wir da gerade Tolles gehört haben, das war ein Track von Rodney. Der hieß Rise Up und wird bei Plastic People erscheinen oder ist vielleicht sogar schon draußen, je nachdem, wann ihr diese Show gerade hört. So, hier haben wir Musik von Monokultur zusammen mit Hassi. Hassi Carlosaurus. Okay, jetzt habe ich's. Ich versuche immer manchmal zu lesen und gleichzeitig das Wortspiel zu verstehen. Manchmal klappt es nicht gleich auf Anhieb. After Four heißt der Track. Feed a Soul heißt das Label demnächst draußen.

Okay, wir hatten was Neues von Stockoff. Nitro Bits heißt der Track, den wir gerade gehört haben. Ist bei Monophony jetzt draußen, glaube ich. Jetzt oder demnächst, je nachdem, wann ihr das hört. So, ganz am Anfang angekündigt und lange hat es gedauert, aber da ist sie. Eine neue Platte von Sven Wegner. Live Your Life wird sie heißen und wird bei uns, also bei Radio Electronica Music erscheinen.

0: So, sind wir ein bisschen dahin geträumt, ein bisschen abgedriftet. Das ist überhaupt nicht schlimm. Wir sind kurz vor Schluss heute. Wir hatten gerade eine sehr schöne Platte von Frank Roger.
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0: Chugger. Jetzt hab ich's. Chugger hieß das Ding. Frank Roger. Und Wipe Me to the Moon hieß das Label. So, jetzt ist aber wirklich langsam Schluss. Letzte Platte für heute läuft SimKit zusammen mit The SOS. Sehr, sehr schönes Ding. Bus Ride to the Mars heißt das Ding. Und ist jetzt frisch draußen bei Peppermint. Das ist das Label von Moose T, der da auch selbst Dinge released, und das soll die letzte Platte für heute sein. Das war's. Danke fürs Zuhören. Ich grüße ganz lieb alle Menschen, die hier an dieser Stelle zuhören, in Erfurt, in Weimar, in Jena und in Nordhausen und im Rest der Welt. Und ich grüße ganz ausdrücklich alle Menschen, deren Musik ich heute hier spielen durfte. Das ist nämlich auch ein absolutes Privileg und eine ganz tolle Sache, dass mir diese ganzen Tracks alle vorab teilweise zur Verfügung gestellt werden, und dafür danke ich wie verrückt. Und ich grüße explizit auch nochmal Nicola und Martin, die beiden Heads von Radio Electronica in Jena. Und das soll es an dieser Stelle gewesen sein. Wir hören uns in einem Monat an dieser Stelle wieder. Und bis dahin wünsche ich eine gute Zeit. Ciao, sagt der Jan. 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
4: Guten Morgen, liebe Hörer. Hier spricht Auguste Sandner und das sind unsere aktuellen Aussichten. Heute ist mit wechselnder Bewölkung und einer geringen Schauerneigung zu rechnen. Die Höchsttemperaturen liegen zwischen 18 und 20 Grad, im Harz zwischen 14 und 18 Grad, bei mäßigem Wind aus dem Westen. In der Nacht zum Montag ist es weiter wolkig und meist niederschlagsfrei. Es kühlt bei mäßigem Westwind auf 12 bis 9 Grad ab.
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4: Heute endet das Rolandsfest. Haben Sie, liebe Hörer und Hörerinnen, denn alles mitgenommen, was ging dieses Wochenende? Und wie lang waren Sie gestern noch unterwegs? Falls Sie keinen dicken Kater haben, also ich meine nicht das Haustier, und heute nochmal übers Fest gehen wollen, gibt's hier den zeitlichen Ablauf. Auf dem Rathausplatz singt der Konzertchor um 10.30 Uhr. Um 11 Uhr kommt die Roland-Gruppe nochmal zum Zuge. 11.30 Uhr tanzt die Tanzschule Taimba ein Stündchen und danach ist das Roland-Kaiser-Double dran. 14 Uhr hören Sie dann Wir bleiben wir, 16 Uhr kommt Anthony Weiss und 18 Uhr wird das Fest dann mit der Schlüsselübergabe der Roland-Gruppe beendet. Aber auf dem Petersberg gibt es heute auch noch Programm. 10 Uhr eröffnet der ökumenische Gottesdienst. 11 Uhr führt der Chor der evangelischen Grundschule ein Musical mit dem Namen Leben im All auf. Die Nordhäuser Band Sitzgruppe spielt auf dem Petersberg um 12 und 15 Uhr gibt es schon fast traditionell das Kaffeekonzert des Theaters Nordhausen bzw. des Lohorchesters Sondershausen. Und wenn 18 Uhr der Schlüssel auf dem Rathausplatz wieder an die Stadt gegangen ist, dann ist das Rolandsfest 2026 vorbei. Für alle Beteiligten das Ende eines lebendigen, vollen Wochenendes. Aber wenn Sie, liebe Hörer und Hörerinnen, den Sonntagabend noch gemeinsam ausklingen lassen möchten, hat die Stadt ein Public Viewing organisiert. Haben Sie Lust, das erste WM-Spiel der deutschen Nationalelf gegen Curaçao in großer Runde anzusehen? Dann kommen Sie doch gern 19 Uhr auf den Rathausplatz und drücken der Nationalmannschaft die Daumen. Oder wollen Sie das Wochenende anders ausklingen lassen? Dann gäbe es in der Blasikirche um 18 Uhr die Möglichkeit, anlässlich des 35. Geburtstags der Schuster-Orgel in die Konzertreihe hineinzulauschen. Unter dem Motto »Giganten des Barock – Bach und Händel und ihre Verehrer« spielt Thomas Ennenbach aus Lutherstadt-Eisleben ein vielseitiges Programm. Kostenfrei und mit Spendenmöglichkeit in der Blasikirche 18 Uhr. Oder Sie fahren, gehen, wandern in den Hüppedenweg zum Blue Balloon Zelt. Dort gibt's heute Inside Juggling zu bewundern. Auf der Webseite des Blue Balloon Festivals, wo man übrigens auch Tickets erstehen kann, wird die Veranstaltung so angekündigt. Eine Show wie eine Kamerafahrt. Rasant komisch und virtuos. Eine Performerin jongliert zwischen Bühne und ihrem eigenen Abbild auf der Suche nach Ordnung im Chaos. Mit Kamera, Objektmanipulation und Live-Projektion verdreht sie ihre und unsere Wahrnehmungen der Realität. Heute von 19 Uhr bis 20.30 Uhr im Hüppedenweg als Teil des Blue Balloon Festivals. Und damit wünscht Radio Enno allen Zuhörern einen entschlossenen Sonntag. 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
1: Guten Morgen, liebe Hörer. Hier spricht Auguste Sandner und das sind unsere aktuellen Aussichten. Heute ist mit wechselnder Bewölkung und einer geringen Schauerneigung zu rechnen. Die Höchsttemperaturen liegen zwischen 18 und 20 Grad, im Harz zwischen 14 und 18 Grad, bei mäßigem Wind aus dem Westen. In der Nacht zum Montag ist es weiter wolkig und meist niederschlagsfrei. Es kühlt bei mäßigem Westwind auf 12 bis 9 Grad ab.
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1: Heute endet das Rolandsfest. Haben Sie, liebe Hörer und Hörerinnen, denn alles mitgenommen, was ging dieses Wochenende? Und wie lang waren Sie gestern noch unterwegs? Falls Sie keinen dicken Kater haben, also ich meine nicht das Haustier, und heute nochmal übers Fest gehen wollen, gibt's hier den zeitlichen Ablauf. Auf dem Rathausplatz singt der Konzertchor um 10.30 Uhr. Um 11 Uhr kommt die Roland-Gruppe nochmal zum Zuge. 11.30 Uhr tanzt die Tanzschule Taimba ein Stündchen und danach ist das Roland-Kaiser-Double dran. 14 Uhr hören Sie dann Wir bleiben wir, 16 Uhr kommt Anthony Weiss und 18 Uhr wird das Fest dann mit der Schlüsselübergabe der Roland-Gruppe beendet. Aber auf dem Petersberg gibt es heute auch noch Programm. 10 Uhr eröffnet der ökumenische Gottesdienst. 11 Uhr führt der Chor der evangelischen Grundschule ein Musical mit dem Namen Leben im All auf. Die Nordhäuser Band Sitzgruppe spielt auf dem Petersberg um 12 und 15 Uhr gibt es schon fast traditionell das Café-Konzert des Theaters Nordhausen bzw. des Loh-Orchesters Sondershausen. Und wenn 18 Uhr der Schlüssel auf dem Rathausplatz wieder an die Stadt gegangen ist, dann ist das Rolandsfest 2026 vorbei. Für alle Beteiligten das Ende eines lebendigen, vollen Wochenendes. Aber wenn Sie, liebe Hörer und Hörerinnen, den Sonntagabend noch gemeinsam ausklingen lassen möchten, hat die Stadt ein Public Viewing organisiert. Haben Sie Lust, das erste WM-Spiel der deutschen Nationalelf gegen Curaçao in großer Runde anzusehen? Dann kommen Sie doch gern 19 Uhr auf den Rathausplatz und drücken der Nationalmannschaft die Daumen. Oder wollen Sie das Wochenende anders ausklingen lassen? Dann gäbe es in der Blasikirche um 18 Uhr die Möglichkeit, anlässlich des 35. Geburtstags der Schusterorgel in die Konzertreihe hineinzulauschen. Unter dem Motto Giganten des Barock, Bach und Händel und ihre Verehrer spielt Thomas Ennenbach aus Lutherstadt Eisleben ein vielseitiges Programm. Kostenfrei und mit Spendenmöglichkeit in der Blasikirche 18 Uhr. Oder Sie fahren, gehen, wandern in den Hüppe den Weg zum Blue Balloon Zelt. Dort gibt's heute Inside Juggling zu bewundern. Auf der Webseite des Blue Balloon Festivals, wo man übrigens auch Tickets erstehen kann, wird die Veranstaltung so angekündigt. Eine Show wie eine Kamerafahrt. Rasant komisch und virtuos. Eine Performerin jongliert zwischen Bühne und ihrem eigenen Abbild auf der Suche nach Ordnung im Chaos. Mit Kamera, Objektmanipulation und Live-Projektion verdreht sie ihre und unsere Wahrnehmungen der Realität. Heute von 19 Uhr bis 20.30 Uhr im Hüppe den Weg als Teil des Blue Balloon Festivals. Und damit wünscht Radio NO allen Zuhörern einen entschlossenen Sonntag.
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Park. Ein ganz kleines Reh stand am ganz kleinen Baum, still und verklärt wie im Traum. Da war es nachts 11:02 Uhr und dann kam ich um 4 Uhr morgens wieder vorbei und da träumte noch immer das Tier. Nun schlich ich mich leise, ich atmete kaum, gegen den Wind an den Baum und gab dem Reh einen ganz kleinen Stips. Und da war es aus Gips. Joachim Ringelnatz.

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3: Guten Morgen, liebe Hörer. Hier spricht Auguste Sandner und das sind unsere aktuellen Aussichten. Heute ist mit wechselnder Bewölkung und einer geringen Schauerneigung zu rechnen. Die Höchsttemperaturen liegen zwischen 18 und 20 Grad, im Harz zwischen 14 und 18 Grad, bei mäßigem Wind aus dem Westen. In der Nacht zum Montag ist es weiter wolkig und meist niederschlagsfrei. Es kühlt bei mäßigem Westwind auf 12 bis 9 Grad ab.
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3: Heute endet das Rolandsfest. Haben Sie, liebe Hörer und Hörerinnen, denn alles mitgenommen, was ging dieses Wochenende? Und wie lang waren Sie gestern noch unterwegs? Falls Sie keinen dicken Kater haben, also ich meine nicht das Haustier, und heute nochmal übers Fest gehen wollen, gibt's hier den zeitlichen Ablauf. Auf dem Rathausplatz singt der Konzertchor um 10.30 Uhr, um 11 Uhr kommt die Roland-Gruppe nochmal zum Zuge, 11.30 Uhr tanzt die Tanzschule Taimba ein Stündchen und danach ist das Roland-Kaiser-Double dran. 14 Uhr hören Sie dann Wir bleiben wir, 16 Uhr kommt Anthony Weiss und 18 Uhr wird das Fest dann mit der Schlüsselübergabe der Roland-Gruppe beendet. Aber auf dem Petersberg gibt es heute auch noch Programm. 10 Uhr eröffnet der ökumenische Gottesdienst. 11 Uhr führt der Chor der evangelischen Grundschule ein Musical mit dem Namen Leben im All auf. Die Nordhäuser Band Sitzgruppe spielt auf dem Petersberg um 12 und 15 Uhr gibt es schon fast traditionell das Kaffeekonzert des Theaters Nordhausen bzw. des Lohorchesters Sondershausen. Und wenn 18 Uhr der Schlüssel auf dem Rathausplatz wieder an die Stadt gegangen ist, dann ist das Rolandsfest 2026 vorbei. Für alle Beteiligten das Ende eines lebendigen, vollen Wochenendes. Aber wenn Sie, liebe Hörer und Hörerinnen, den Sonntagabend noch gemeinsam ausklingen lassen möchten, hat die Stadt ein Public Viewing organisiert. Haben Sie Lust, das erste WM-Spiel der deutschen Nationalelf gegen Curaçao in großer Runde anzusehen? Dann kommen Sie doch gern 19 Uhr auf den Rathausplatz und drücken der Nationalmannschaft die Daumen. Oder wollen Sie das Wochenende anders ausklingen lassen? Dann gäbe es in der Blasikirche um 18 Uhr die Möglichkeit, anlässlich des 35. Geburtstags der Schusterorgel in die Konzertreihe hineinzulauschen. Unter dem Motto Giganten des Barock, Bach und Händel und ihre Verehrer spielt Thomas Ennenbach aus Lutherstadt Eisleben ein vielseitiges Programm. Kostenfrei und mit Spendenmöglichkeit in der Blasikirche 18 Uhr. Oder Sie fahren, gehen, wandern in den Hüppedenweg zum Blue Balloon Zelt. Dort gibt's heute Inside Juggling zu bewundern. Auf der Webseite des Blue Balloon Festivals, wo man übrigens auch Tickets erstehen kann, wird die Veranstaltung so angekündigt. Eine Show wie eine Kamerafahrt. Rasant komisch und virtuos. Eine Performerin jongliert zwischen Bühne und ihrem eigenen Abbild auf der Suche nach Ordnung im Chaos. Mit Kamera, Objektmanipulation und Live-Projektion verdreht sie ihre und unsere Wahrnehmungen der Realität. Heute von 19 Uhr bis 20.30 Uhr im Hüppedenweg als Teil des Blue Balloon Festivals. Und damit wünscht Radio Enno allen Zuhörern einen entschlossenen Sonntag.
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1: So, hallo, Auguste Sandner, mein Name. Waren Sie schon einmal zu den Sprechzeiten im Seniorenbüro? Der Seniorenbeirat Nordhausen hat nämlich jeden Dienstag von 10 bis 12 Uhr Sprechzeit. Seit Februar bis jetzt Ende Juni waren die Zeiten terminiert und man wollte erstmal gucken, wie viele Bürger und Bürgerinnen nehmen dieses Angebot denn in Anspruch. Der Seniorenbeirat ist sozusagen für alle Menschen über 60 verantwortlich und Sie können die Sprechzeiten aufsuchen, wenn Sie Unterstützung brauchen, wenn Sie Fragen haben, wenn Sie bei einer Organisation teilnehmen wollen, wenn Sie Fragen zum Ehrenamt oder zu Ihrer Rente oder was auch immer. Der Vorsitzende, Herr Breitrück, ist für Sie Ansprechpartner. Allerdings die Bürosprechzeiten dienstags zwischen 10 und 12 werden von unterschiedlichen ehrenamtlichen Mitgliedern des Seniorenbeirats sozusagen durchgeführt. Man hat also geguckt, lohnt sich das in Nordhausen? Kommen da Menschen hin? Und ja, liebe Nordhäuser und Nordhäuserinnen, Sie nehmen die Sprechzeiten des Seniorenbüros sehr rege in Anspruch. Deswegen hat man sich dann dazu entschieden, nach einer Sommerpause auch ab dem September wieder dann dienstags 10 bis 12 Uhr zur Verfügung zu stehen für Sie. Sie erreichen das Seniorenbüro im ersten Obergeschoss im Stadthaus, also über dem Eingang der Stadtinformation am Markt 1. Der Zugang zum Büro ist barrierefrei. Das ist vielleicht auch ganz gut noch zu erwähnen. Ja, und warum erzähle ich das? Nicht nur, weil ich Ihnen sagen will, hey, auch ab 1. September können Sie dienstags ins Seniorenbüro gehen mit Ihren Anliegen und Fragen oder auch Beschwerden. Nein, Herr Breitrück hat mich darauf angesprochen, dass es auch schon richtig weitere Initiativen sozusagen gibt, die aus diesen Gesprächen im Seniorenbüro entstanden sind. Zum Beispiel gab es eine Nachfrage nach einer Verkehrsteilnehmerschulung. Liebe Hörer und Hörerinnen, waren Sie schon mal bei einer Verkehrsteilnehmerschulung? Die Älteren unter Ihnen, denen wird das geläufiger sein, denn das musste man wohl in regelmäßigen Abständen tun. Ich persönlich habe ja selber gar keinen Führerschein, deswegen ist das für mich alles, total neu, aber ich war in der Stadtbibliothek Nordhausen, wo nämlich jetzt eine

0: Verkehrsteilnehmer-Schulung stattfand, initiiert vom Seniorenbüro auf Anfrage eines interessierten und engagierten Bürgers. Ja, so weit kann das nämlich gehen mit dem Engagement. Und ich habe mit Manuel Cyrus, einem Fahrlehrer des Berufsbildungszentrums Nordhausen, gesprochen, der diese Schulung durchgeführt hat.
1: Die Verkehrsteilnehmer-Schulung ist eigentlich grundsätzlich für alle da. Heute für einen etwas älteren Personenkreis, die den Führerschein schon etwas länger haben. Und mit denen möchte ich einfach mal gerne eine Verkehrsauffrischung machen, was die Verkehrsregeln angeht. Die Initiative ging vom Seniorenbeirat aus. Die haben mich angefragt über die Kreisverkehrswacht Nordhausen. Und heute bin ich hier. Also wir reden über Fahrerlaubnisklassen, ganz normale Vorfahrtsregelungen, was aktuell in Nordhausen vor allem auch umgeht und im Landkreis Nordhausen. Meistens mache ich so 90 Minuten, das reicht dann für die meisten dann aus. Man kann auch nochmal eine zweite Verkehrsteilnehmer-Schulung machen. Oh, so 90 Minuten hat sich schon so rauskristallisiert, dass das für die meisten dann ausreichend ist, weil es doch sehr viel Input ist, was hat sich geändert. Aber auch darüber zu sprechen, was hat sich über die Jahre so eingebürgert bei den einzelnen Verkehrsteilnehmern, was dann vielleicht nicht mehr so richtig umgesetzt wird, was vielleicht mal in der Fahrschule so gelernt wurde oder was halt früher anders gelernt wurde, wo man heute eine andere Ansicht zu hat. Also die Verkehrsteilnehmer-Schulung ist kostenfrei für diejenigen, die buchen, und deswegen kann das auch jeder gerne beantragen, wenn er möchte.
0: 90 Minuten ging die Schulung von Manuel Cyrus, und ich muss sagen, mir auch als Nicht-Autofahrerin hat das nochmal einen ganz neuen Einblick gegeben in die Verkehrsregelungen hier vor allen Dingen vor Ort. Also es wurde mit Google Maps gearbeitet und an ganz konkreten Kreuzungen und Parkplatzsituationen und so in der Stadt gearbeitet. Also es war nicht eine Theorieprüfung mit irgendwelchen unbekannten Kreuzungen oder so, sondern man ist richtig mit dem eigenen Ort sozusagen an den Beispielen vorgegangen. Das fand ich super cool und super konkret. Und da gab es dann tatsächlich auch für mich als Fußgängerin den ein oder anderen erhellenden Moment. Und ich kann jedem nur empfehlen, bei so einer Verkehrsteilnehmerschulung mal teilzunehmen. Und natürlich jedem empfehlen, sich im Seniorenbüro zu melden, wenn man Fragen oder Anliegen hat oder eben so einen Wunsch von so einer Schulung. Vielleicht kann ja der Seniorenbeirat das organisieren. Also ab September wieder dienstags 10 bis 12 Uhr oder noch bis Ende Juni über dem Eingang der Stadtinformation am Markt 1, sozusagen ins erste OG. Da können Sie sich hinwenden und der Seniorenbeirat steht für Sie zur Verfügung. Eine tolle Sache, und Sie können natürlich aber auch telefonisch oder auch per E-Mail Kontakt mit dem Seniorenbeirat aufnehmen. Die Flyer liegen auch in der Stadtinfo aus, und natürlich auf der Stadtwebseite finden Sie auch die nötigen Kontakte. Damit wünsche ich, Auguste Sandner, Ihnen einen schönen Tag und alles Gute im Straßenverkehr von Nordhausen.
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1: Guten Morgen, liebe Hörer. Hier spricht Auguste Sandner und das sind unsere aktuellen Aussichten. Heute ist mit wechselnder Bewölkung und einer geringen Schauerneigung zu rechnen. Die Höchsttemperaturen liegen zwischen 18 und 20 Grad, im Harz zwischen 14 und 18 Grad, bei mäßigem Wind aus dem Westen. In der Nacht zum Montag ist es weiter wolkig und meist niederschlagsfrei. Es kühlt bei mäßigem Westwind auf 12 bis 9 Grad ab.
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1: Heute endet das Rolandsfest. Haben Sie, liebe Hörer und Hörerinnen, denn alles mitgenommen, was ging dieses Wochenende? Und wie lang waren Sie gestern noch unterwegs? Falls Sie keinen dicken Kater haben, also ich meine nicht das Haustier, und heute nochmal übers Fest gehen wollen, gibt's hier den zeitlichen Ablauf. Auf dem Rathausplatz singt der Konzertchor um 10.30 Uhr. Um 11 Uhr kommt die Roland-Gruppe nochmal zum Zuge. 11.30 Uhr tanzt die Tanzschule Taimba ein Stündchen und danach ist das Roland-Kaiser-Double dran. 14 Uhr hören Sie dann Wir bleiben wir, 16 Uhr kommt Anthony Weiss und 18 Uhr wird das Fest dann mit der Schlüsselübergabe der Roland-Gruppe beendet. Aber auf dem Petersberg gibt es heute auch noch Programm. 10 Uhr eröffnet der ökumenische Gottesdienst. 11 Uhr führt der Chor der evangelischen Grundschule ein Musical mit dem Namen Leben im All auf. Die Nordhäuser Band Sitzgruppe spielt auf dem Petersberg um 12 und 15 Uhr gibt es schon fast traditionell das Kaffeekonzert des Theaters Nordhausen bzw. des Lohorchesters Sondershausen. Und wenn 18 Uhr der Schlüssel auf dem Rathausplatz wieder an die Stadt gegangen ist, dann ist das Rolandsfest 2026 vorbei. Für alle Beteiligten das Ende eines lebendigen, vollen Wochenendes. Aber wenn Sie, liebe Hörer und Hörerinnen, den Sonntagabend noch gemeinsam ausklingen lassen möchten, hat die Stadt ein Public Viewing organisiert. Haben Sie Lust, das erste WM-Spiel der deutschen Nationalelf gegen Curaçao in großer Runde anzusehen? Dann kommen Sie doch gern 19 Uhr auf den Rathausplatz und drücken der Nationalmannschaft die Daumen. Oder wollen Sie das Wochenende anders ausklingen lassen? Dann gäbe es in der Blasikirche um 18 Uhr die Möglichkeit, anlässlich des 35. Geburtstags der Schusterorgel in die Konzertreihe hineinzulauschen. Unter dem Motto Giganten des Barock, Bach und Händel und ihre Verehrer spielt Thomas Ennenbach aus Lutherstadt Eisleben ein vielseitiges Programm. Kostenfrei und mit Spendenmöglichkeit in der Blasikirche 18 Uhr. Oder Sie fahren, gehen, wandern in den Hüppe den Weg zum Blue Balloon Zelt. Dort gibt's heute Inside Juggling zu bewundern. Auf der Webseite des Blue Balloon Festivals, wo man übrigens auch Tickets erstehen kann, wird die Veranstaltung so angekündigt. Eine Show wie eine Kamerafahrt. Rasant komisch und virtuos. Eine Performerin jongliert zwischen Bühne und ihrem eigenen Abbild auf der Suche nach Ordnung im Chaos. Mit Kamera, Objektmanipulation und Live-Projektion verdreht sie ihre und unsere Wahrnehmungen der Realität. Heute von 19 Uhr bis 20.30 Uhr im Hüppe den Weg als Teil des Blue Balloon Festivals. Und damit wünscht Radio NO allen Zuhörern einen entschlossenen Sonntag.
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Die Zeit fährt Auto. Die Städte wachsen und die Kurse steigen. Wenn jemand Geld hat, hat er auch Kredit. Die Konten reden, die Bilanzen schweigen. Die Menschen sperren aus, die Menschen streiken. Der Globus dreht sich und wir drehen uns mit. Die Zeit fährt Auto, doch kein Mensch kann lenken. Das Leben fliegt wie ein Gehöft vorbei. Minister sprechen oft vom Steuersenken. Wer weiß, ob sie im Ernste daran denken? Der Globus dreht sich und geht nicht entzwei. Die Käufer kaufen und die Händler werben. Das Geld kursiert, als sei das eine Pflicht. Fabriken wachsen und Fabriken sterben. Was gestern war, geht heute schon in Scherben. Der Globus dreht sich, doch man sieht es nicht. Erich Kästner.

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3: Guten Morgen, liebe Hörer. Hier spricht Auguste Sandner und das sind unsere aktuellen Aussichten. Heute ist mit wechselnder Bewölkung und einer geringen Schauerneigung zu rechnen. Die Höchsttemperaturen liegen zwischen 18 und 20 Grad, im Harz zwischen 14 und 18 Grad, bei mäßigem Wind aus dem Westen. In der Nacht zum Montag ist es weiter wolkig und meist niederschlagsfrei. Es kühlt bei mäßigem Westwind auf 12 bis 9 Grad ab.
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3: Heute endet das Rolandsfest. Haben Sie, liebe Hörer und Hörerinnen, denn alles mitgenommen, was ging dieses Wochenende? Und wie lang waren Sie gestern noch unterwegs? Falls Sie keinen dicken Kater haben, also ich meine nicht das Haustier, und heute nochmal übers Fest gehen wollen, gibt's hier den zeitlichen Ablauf. Auf dem Rathausplatz singt der Konzertchor um 10.30 Uhr. Um 11 Uhr kommt die Roland-Gruppe nochmal zum Zuge. 11.30 Uhr tanzt die Tanzschule Taimba ein Stündchen und danach ist das Roland-Kaiser-Double dran. 14 Uhr hören Sie dann Wir bleiben wir, 16 Uhr kommt Anthony Weiss und 18 Uhr wird das Fest dann mit der Schlüsselübergabe der Roland-Gruppe beendet. Aber auf dem Petersberg gibt es heute auch noch Programm. 10 Uhr eröffnet der ökumenische Gottesdienst. 11 Uhr führt der Chor der evangelischen Grundschule ein Musical mit dem Namen Leben im All auf. Die Nordhäuser Band Sitzgruppe spielt auf dem Petersberg um 12 und 15 Uhr gibt es schon fast traditionell das Kaffeekonzert des Theaters Nordhausen bzw. des Lohorchesters Sondershausen. Und wenn 18 Uhr der Schlüssel auf dem Rathausplatz wieder an die Stadt gegangen ist, dann ist das Rolandsfest 2026 vorbei. Für alle Beteiligten das Ende eines lebendigen, vollen Wochenendes. Aber wenn Sie, liebe Hörer und Hörerinnen, den Sonntagabend noch gemeinsam ausklingen lassen möchten, hat die Stadt ein Public Viewing organisiert. Haben Sie Lust, das erste WM-Spiel der deutschen Nationalelf gegen Curaçao in großer Runde anzusehen? Dann kommen Sie doch gern 19 Uhr auf den Rathausplatz und drücken der Nationalmannschaft die Daumen. Oder wollen Sie das Wochenende anders ausklingen lassen? Dann gäbe es in der Blasikirche um 18 Uhr die Möglichkeit, anlässlich des 35. Geburtstags der Schusterorgel in die Konzertreihe hineinzulauschen. Unter dem Motto Giganten des Barock, Bach und Händel und ihre Verehrer spielt Thomas Ennenbach aus Lutherstadt-Eisleben ein vielseitiges Programm. Kostenfrei und mit Spendenmöglichkeit in der Blasikirche 18 Uhr. Oder Sie fahren, gehen, wandern in den Hüppe den Weg zum Blue Balloon Zelt. Dort gibt's heute Inside Juggling zu bewundern. Auf der Webseite des Blue Balloon Festivals, wo man übrigens auch Tickets erstehen kann, wird die Veranstaltung so angekündigt. Eine Show wie eine Kamerafahrt. Rasant komisch und virtuos. Eine Performerin jongliert zwischen Bühne und ihrem eigenen Abbild auf der Suche nach Ordnung im Chaos. Mit Kamera, Objektmanipulation und Live-Projektion verdreht sie ihre und unsere Wahrnehmungen der Realität. Heute von 19 Uhr bis 20.30 Uhr im Hüppe den Weg als Teil des Blue Balloon Festivals. Und damit wünscht Radio Enno allen Zuhörern einen entschlossenen Sonntag.
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0: Ja, Inkubator ist vielleicht für den einen oder anderen ein Begriff, aber wir inkubieren oder lassen jetzt irgendwie keine Tierchen oder Babys irgendwie reifen, sondern tatsächlich wir sind da, um Ideen reifen zu lassen. Das heißt, wenn Studierende oder Mitarbeitende der Hochschule Ideen haben, also Geschäftsideen, unterstützen wir, dass daraus nicht nur eine Idee bleibt, sondern tatsächlich auch ja, ein innovatives Unternehmen oder auch so ein sogenanntes Startup vielleicht daraus wird.
1: Genau, Startup, das liest man häufiger. Was verstehe ich genau darunter? Was ist ein Startup?
0: Um es vielleicht ganz einfach zu erzählen, Startup bedeutet jetzt in dem Sinne nicht irgendwie eine neue Bäckerei zu eröffnen, weil das gibt es schon irgendwie 100.000 Mal irgendwie in Deutschland oder der Welt. Startup bedeutet wirklich etwas Neues zu entwickeln, eine Unternehmung, die es so noch nicht gibt, quasi am Markt, um das dann möglichst schnell wachsen zu lassen. Und ja, daraus dann ein vernünftiges, gutes, tolles Unternehmen und insbesondere auch hier in der Region entstehen zu lassen.
1: Boah, das stelle ich mir aber schon schwierig vor. Es gibt so viel auf unserer Welt, auf unserer Erde in Deutschland, da sich was Neues einfallen zu lassen. Seid ihr damit in diesem Prozess des Neufindens sozusagen auch integriert oder kommt ihr erst dann zum Zuge, wenn ich sage, ha, ich habe die geniale Idee, wie setze ich das um?
0: Das ist tatsächlich eine sehr, sehr gute Frage, weil wir am Hochschulinkubator versuchen, quasi alle Bandbreiten abzudecken. Mhm. Wir steigen da ein, um die Leute auch erstmal zu inspirieren, eigene Ideen zu entwickeln, durch verschiedene Formate, die wir anbieten, um Workshops, Ideen-Workshops beispielsweise oder auch beispielsweise unsere Social-Media-Kanäle, dass die Leute einfach mal aufmerksam werden, die Studierenden und Mitarbeitenden, dass es sowas überhaupt gibt. Mhm. Und im zweiten Schritt kann man bei uns natürlich auch lernen, quasi, wie man ein Unternehmen gründet, zu verschiedenen Themenbereichen, beispielsweise Finanzplanung, beispielsweise Marketing, kann man bei uns lernen. Und den dritten Schritt, also wirklich dann ins Machen zu gehen, da unterstützen wir dann konkret, wie man beispielsweise dann ein Unternehmen gründen kann, unterstützen da vielleicht auch mit kleinen Fördermitteln, unterstützen auch bei der Vernetzung mit Partnern, dass man sich natürlich auch mit Leuten vernetzen kann, die vielleicht da schon mehr Ahnung haben in dem Gebiet, sodass dann viele, viele Faktoren zusammenkommen, so dass dann am Ende auch ja wirklich dann ein Unternehmen entstehen kann, hier in der Region und auch in Nordhausen.
1: Toll. Und das ist ein Angebot nur für Studierende an der Hochschule Nordhausen oder?
0: Aktuell ist es schon so, dass man tatsächlich das Angebot für die Studierenden hat und auch für die Mitarbeitenden der Hochschule. Mhm. Wie das vielleicht auch in Zukunft sich vielleicht noch ändert, ist offen. Okay. Aber aktuell ist es vorrangig für die Studierenden der Hochschule. Wenn trotzdem irgendwie Interesse da ist, vielleicht mit uns zusammenzuarbeiten, dann vielleicht uns einfach mal im Anschluss vielleicht kontaktieren. Dann findet man da vielleicht auch Wege, wie wir trotzdem unterstützen können.
1: Ja, ich fand das schon total cool. Ich bin auf euren Instagram-Account tatsächlich aufmerksam geworden, weil ihr hattet so eine Reihe, wo ihr vorgestellt habt, wie man, jetzt komme ich wieder nicht auf diesen Begriff, bei KI sozusagen dem Prompt?
0: Genau, Prompt, genau.
1: Genau, wie man den formulieren muss, um verschiedene Sachen zu erhalten sozusagen. Also das war irgendwie so eine Reihe, die fand ich sehr faszinierend.
0: Genau, KI ist natürlich auch ein super großes Thema und ein neues Thema, was auch immer wichtiger wird. Deswegen fokussieren wir uns da neben der klassischen Gründungsberatung und Gründungsunterstützung auch auf das Thema KI, strahlen da auch sehr viel in die Hochschule hinein. Also wie können Studierende das KI anwenden in ihrem Studium und möglichst gut damit zu lernen, aber auch, wie können es Mitarbeitende anwenden oder natürlich dann im Unternehmen selbst, wie kann man da KI sinnstiftend anwenden oder sogar Startups entwickeln, die mit KI tatsächlich direkt arbeiten oder das Produkt vielleicht dann auch KI beinhaltet.
1: Super spannend klingt das, aber natürlich irgendwie auch sehr theoretisch. Mhm. Ihr habt jetzt einen Demo-Day geplant. Was ist das?
0: Genau, unser Demo-Day findet am 17.06. statt. Beim Demo-Day geht es darum, dass gerade die Teams oder die Unternehmens-, also die potenziellen Unternehmen oder Startups, die wir ja unterstützen, ihre Ideen präsentieren können von einem großen Publikum hier bei uns an der Hochschule im HiCLAB. Da haben wir jetzt dann ja circa 10 Teams, die ihre Ideen vorstellen, quasi wirklich die Ergebnisse, die auf Basis unserer Unterstützung zustande gekommen sind. Das sind ja 5 Minuten Präsentationen, die man sich anhören kann. Für alle Zuschauenden sind natürlich auch alle eingeladen, dort dabei zu sein. Die können so

0: sogar dann auch abstimmen. Und dann tatsächlich geht es nämlich darum, auch am Ende einen Publikumspreis zu gewinnen. Und wie gesagt, da kann jeder Zuschauer, der Interesse hat, vorbeikommen und dafür abstimmen.
1: Wow, okay, der Demo-Day am 17. Juni ab 16 Uhr, soweit ich weiß.
0: Genau, richtig.
1: Und ich habe gehört, danach gibt es auch noch eine Afterparty.
0: Genau, das ist dieses Mal neu und das freut uns sehr, dass wir quasi im Anschluss eine Afterparty, ein Afterwork tatsächlich haben können. Mhm. Da ist natürlich auch jeder eingeladen, der irgendwie Interesse an Vernetzung hat, vielleicht auch mit den ein oder anderen Startups in Kontakt kommen möchte oder einfach nach der Arbeit sich schön an einem schönen Sommertag Musik hören möchte, sich vernetzen möchte. Unser Studierendenclub Karzer sorgt dann auch für die Getränke und noch für Essen und wir konnten, sind wir auch sehr glücklich, den Patrick Bosch als DJ gewinnen, so dass das eigentlich eine schöne Sommerparty bzw. Afterwork am Ende dann noch gibt.
1: Wie cool. Wenn man sich jetzt über Hike informieren möchte, wo tut man das am besten?
0: Am besten auf unserer Internetseite hike-startup.de/events. Mhm. Da findet man beispielsweise auch die Anmeldedaten, um sich dann für das Afterwork anzumelden. Cool. Es wäre super, wenn sich die Leute dann tatsächlich auch anmelden. Das hilft uns so ein bisschen bei der Planung, gerade beispielsweise was Catering etc. betrifft. Mhm. Und ansonsten kann man uns natürlich auch auf Social Media wie Instagram oder LinkedIn folgen.
1: Cool. Und dann kann man an dem Tag eben diese Pitches, diese kleinen Vorstellungen, fünfminütig von Startups, die ihr unterstützt habt, angucken. Spannende Sache. Cool, im Hike Lab auf dem Campus der Hochschule Nordhausen.
0: Genau, am unteren Campus, wenn man von der Hallischen Straße reinfährt, am besten auf dem Parkplatz parken und dann ist unser Hike Lab eigentlich schon fast in Sichtweite.
1: Cool.
0: Und dann einfach vorbeikommen und einen schönen Abend haben.
1: Sehr schön, das machen wir, liebe Hörer und Hörerinnen. Wir sehen uns dort am 17. Juni und wir wünschen bis dahin einen schönen Tag. Tschüss.
0: Vielen Dank.
2: Hallo.

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1: Guten Morgen, liebe Hörer. Hier spricht Auguste Sandner und das sind unsere aktuellen Aussichten. Heute ist mit wechselnder Bewölkung und einer geringen Schauerneigung zu rechnen. Die Höchsttemperaturen liegen zwischen 18 und 20 Grad, im Harz zwischen 14 und 18 Grad, bei mäßigem Wind aus dem Westen. In der Nacht zum Montag ist es weiter wolkig und meist niederschlagsfrei. Es kühlt bei mäßigem Westwind auf 12 bis 9 Grad ab.
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1: Heute endet das Rolandsfest. Haben Sie, liebe Hörer und Hörerinnen, denn alles mitgenommen, was ging dieses Wochenende? Und wie lang waren Sie gestern noch unterwegs? Falls Sie keinen dicken Kater haben, also ich meine nicht das Haustier, und heute nochmal übers Fest gehen wollen, gibt's hier den zeitlichen Ablauf. Auf dem Rathausplatz singt der Konzertchor um 10.30 Uhr. Um 11 Uhr kommt die Roland-Gruppe nochmal zum Zuge. 11.30 Uhr tanzt die Tanzschule Taimba ein Stündchen und danach ist das Roland-Kaiser-Double dran. 14 Uhr hören Sie dann Wir bleiben wir, 16 Uhr kommt Anthony Weiss und 18 Uhr wird das Fest dann mit der Schlüsselübergabe der Roland-Gruppe beendet. Aber auf dem Petersberg gibt es heute auch noch Programm. 10 Uhr eröffnet der ökumenische Gottesdienst. 11 Uhr führt der Chor der evangelischen Grundschule ein Musical mit dem Namen Leben im All auf. Die Nordhäuser Band Sitzgruppe spielt auf dem Petersberg um 12 und 15 Uhr gibt es schon fast traditionell das Kaffeekonzert des Theaters Nordhausen bzw. des Loh-Orchesters Sondershausen. Und wenn 18 Uhr der Schlüssel auf dem Rathausplatz wieder an die Stadt gegangen ist, dann ist das Rolandsfest 2026 vorbei. Für alle Beteiligten das Ende eines lebendigen, vollen Wochenendes. Aber wenn Sie, liebe Hörer und Hörerinnen, den Sonntagabend noch gemeinsam ausklingen lassen möchten, hat die Stadt ein Public Viewing organisiert. Haben Sie Lust, das erste WM-Spiel der deutschen Nationalelf gegen Curaçao in großer Runde anzusehen? Dann kommen Sie doch gern 19 Uhr auf den Rathausplatz und drücken der Nationalmannschaft die Daumen. Oder wollen Sie das Wochenende anders ausklingen lassen? Dann gäbe es in der Blasikirche um 18 Uhr die Möglichkeit, anlässlich des 35. Geburtstags der Schusterorgel in die Konzertreihe hineinzulauschen. Unter dem Motto Giganten des Barock, Bach und Händel und ihre Verehrer spielt Thomas Ennenbach aus Lutherstadt-Eisleben ein vielseitiges Programm. Kostenfrei und mit Spendenmöglichkeit in der Blasikirche 18 Uhr. Oder Sie fahren, gehen, wandern in den Hüppedenweg zum Blue Balloon Zelt. Dort gibt's heute Inside Juggling zu bewundern. Auf der Webseite des Blue Balloon Festivals, wo man übrigens auch Tickets erstehen kann, wird die Veranstaltung so angekündigt. Eine Show wie eine Kamerafahrt. Rasant komisch und virtuos. Eine Performerin jongliert zwischen Bühne und ihrem eigenen Abbild auf der Suche nach Ordnung im Chaos. Mit Kamera, Objektmanipulation und Live-Projektion verdreht sie ihre und unsere Wahrnehmungen der Realität. Heute von 19 Uhr bis 20.30 Uhr im Hüppedenweg als Teil des Blue Balloon Festivals. Und damit wünscht Radio Enno allen Zuhörern einen entschlossenen Sonntag.
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wo die Kälte herkommt. Ganz weit oben in Nordgrönland sitzt auf einem Eisberg die Kältehummel. Sie ist 20.000 Kilo schwer und möchte gerne fliegen. Ihre Flügel sind aber viel zu schwach. Trotzdem lässt sie sie dauernd auf- und abschwirren, weil sie hofft, es gelingt ihr eines Tages doch. Dadurch bewegt sie die eiskalte Luft so stark, dass sie bis zu uns kommt. Den ganzen Winter lang übt die Kältehummel, bis sie im Frühling erschöpft einschläft. Zum Glück, denn sonst hätten wir keinen Sommer. Im Sommer schläft die Kältehummel und träumt, sie könne fliegen. Ein Schläuling, der nicht gerne fror, schickte ihr einmal ein großes Paket voll Schlaftabletten, weil er hoffte, sie schlafe dann auch im Winter. Aber der Briefträger war ein Eisbär und der war so neugierig, dass er das Paket aufmachte und alle Tabletten selber schluckte. Seither wird in Nordgrönland keine Post mehr ausgetragen, denn der Eisbär schläft noch heute. Und weil er der Einzige ist, der weiß, wo die Kältehummel wohnt, kann niemand genau sagen, wie es ihr jetzt geht. Aber solange es jedes Jahr Winter wird, können wir annehmen, dass sie noch lebt. Franz Hohler.

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3: Guten Morgen, liebe Hörer. Hier spricht Auguste Sandner und das sind unsere aktuellen Aussichten. Heute ist mit wechselnder Bewölkung und einer geringen Schauerneigung zu rechnen. Die Höchsttemperaturen liegen zwischen 18 und 20 Grad, im Harz zwischen 14 und 18 Grad, bei mäßigem Wind aus dem Westen. In der Nacht zum Montag ist es weiter wolkig und meist niederschlagsfrei. Es kühlt bei mäßigem Westwind auf 12 bis 9 Grad ab.
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3: Heute endet das Rolandsfest. Haben Sie, liebe Hörer und Hörerinnen, denn alles mitgenommen, was ging dieses Wochenende? Und wie lang waren Sie gestern noch unterwegs? Falls Sie keinen dicken Kater haben, also ich meine nicht das Haustier, und heute nochmal übers Fest gehen wollen, gibt's hier den zeitlichen Ablauf. Auf dem Rathausplatz singt der Konzertchor um 10.30 Uhr. Um 11 Uhr kommt die Roland-Gruppe nochmal zum Zuge. 11.30 Uhr tanzt die Tanzschule Taimba ein Stündchen und danach ist das Roland-Kaiser-Double dran. 14 Uhr hören Sie dann Wir bleiben wir, 16 Uhr kommt Anthony Weiss und 18 Uhr wird das Fest dann mit der Schlüsselübergabe der Roland-Gruppe beendet. Aber auf dem Petersberg gibt es heute auch noch Programm. 10 Uhr eröffnet der ökumenische Gottesdienst. 11 Uhr führt der Chor der evangelischen Grundschule ein Musical mit dem Namen Leben im All auf. Die Nordhäuser Band Sitzgruppe spielt auf dem Petersberg um 12 und 15 Uhr gibt es schon fast traditionell das Kaffeekonzert des Theaters Nordhausen bzw. des Lohorchesters Sondershausen. Und wenn 18 Uhr der Schlüssel auf dem Rathausplatz wieder an die Stadt gegangen ist, dann ist das Rolandsfest 2026 vorbei. Für alle Beteiligten das Ende eines lebendigen, vollen Wochenendes. Aber wenn Sie, liebe Hörer und Hörerinnen, den Sonntagabend noch gemeinsam ausklingen lassen möchten, hat die Stadt ein Public Viewing organisiert. Haben Sie Lust, das erste WM-Spiel der deutschen Nationalelf gegen Curaçao in großer Runde anzusehen? Dann kommen Sie doch gern 19 Uhr auf den Rathausplatz und drücken der Nationalmannschaft die Daumen. Oder wollen Sie das Wochenende anders ausklingen lassen? Dann gäbe es in der Blasikirche um 18 Uhr die Möglichkeit, anlässlich des 35. Geburtstags der Schusterorgel in die Konzertreihe hineinzulauschen. Unter dem Motto Giganten des Barock, Bach und Händel und ihre Verehrer spielt Thomas Ennenbach aus Lutherstadt Eisleben ein vielseitiges Programm. Kostenfrei und mit Spendenmöglichkeit in der Blasikirche 18 Uhr. Oder Sie fahren, gehen, wandern in den Hüppedenweg zum Blue Balloon Zelt. Dort gibt's heute Inside Juggling zu bewundern. Auf der Webseite des Blue Balloon Festivals, wo man übrigens auch Tickets erstehen kann, wird die Veranstaltung so angekündigt. Eine Show wie eine Kamerafahrt. Rasant komisch und virtuos. Eine Performerin jongliert zwischen Bühne und ihrem eigenen Abbild auf der Suche nach Ordnung im Chaos. Mit Kamera, Objektmanipulation und Live-Projektion verdreht sie ihre und unsere Wahrnehmungen der Realität. Heute von 19 Uhr bis 20.30 Uhr im Hüppedenweg als Teil des Blue Balloon Festivals. Und damit wünscht Radio Enno allen Zuhörern einen entschlossenen Sonntag.
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1: 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Och, Gingersch, gehen das, was bei uns hier in Nordhausen am 15. Mai passiert ist, war die Mondumrundung der NASA wirklich wie ein Nasenbube. Mit den Worten von Ernst Reuter aus seiner Rede vom 9. September 1948, da bläge ich es ins Universum. Ihr Völker der Welt! Ihr Menschers in Paris, London, Kleinbrüchter, Rappelsdorf und Ziehin, schaut auf diese Stadt und jauchzt. Nordhausen hätte noch gefühlten 500 Jahren bei der am Bahnhofsklo. Jo, und das kommt sogar im Fernsehen. Und sogar der Landrat hat eine Rede geredet und gefragt, wo eigentlich der Auerbürgermeister ist. Selbstverständlich. Für mich stellt sich die Frage, wo war der Ministerpräsident? Wo war der Kanzler? Schlafen die bei der UNO? Und worin hätte der Kontermuskor den Moment nicht kulturell aufwerten können? Man sollte das Thema auf keinen Fall nicht unterbewerten. Schon in der Corona-Zeit, da wurde ein klar, was wichtig ist. Nee, es war nicht Essen und Trinken, nee. Es war die Frage, womit wische ich mich in den Arsch ab? Manche Leute, die putzen sich ja heute noch mit ihren gebunkerten Vorräten und kennen ja rechten Klopapier der Rosetten ab. Und fährt der Enkel lange auch noch hin. Oh ja, also man kann wirklich nur dunkel erahnen, was Thorsten Schwarz von den Verkehrsbetrieben mit der Bock beidigen Hope von der Eisenbahne da mitmachen wollte. Aber die Bahn Eversten, die haben nun noch mal andere Probleme wie am Bahnhofsklo in Nordhausen. Ja, bei den ihrer Beziehungen, da steht eben das Geldzählen ganz vorne auf der Prioritätenliste. Das muss man auch mal verstehen. Und so muss man sich das eben auch bei der Bauerei für die öffentliche Hand herstellen. Das trägt sich heutzutage alles so hin, weil ja die Planer mit der Geldzählerei viel Zeit verbringen müssen. Ich kann mich gut vorstellen, dass die Entwicklung einer Weltraumrakete wie Elon Musk günstiger ist, wie bei uns die Planung für die Sanierung der Wallrottstraßen, zum Beispiel mal. Aber ich will mal nicht so viele knetschen. Denn der Stadtparklokus ist nach einer dubiosen Schließung ganz ohne großen Pump einfach so weiter aufgemacht worden. Und mit großer Freude kann man feststellen,

0: wenigstens mit dem Kocker sind wir im 21. Jahrhundert angekommen. Gingasch, es ist doch auch nicht schön, wenn die selber hängt, der ich die erste Kloschlese gung, hingerher der Bockwurst drüber schiebt. Ein Euro fürs Geschäft ist zwar nicht billig, aber man muss die Preise für die Lebensmittelabfuhr schließlich und die Preise für die Lebensmittelzufuhr anpassen. Außerdem komme ich ja auch klammheimlich bis in Geschäfte, weil so ganz umsonst einmal nur 40 mit Ungerdubeln. Mehr kann man doch nicht sparen. Ihr wisst doch, sparen erzieht, da heißt in der Not auch nichts oder so ähnlich. Aber nun höre ich auf, denn nun freuen wir uns erstmal auf das Rolandsfest am kommenden Wochenende und da wünsche ich euch allen ganz viel Spaß. Macht's gut und bleibt schön gesund, dann werdet ihr nicht krank.
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1: Guten Morgen, liebe Hörer. Hier spricht Auguste Sandner und das sind unsere aktuellen Aussichten. Heute ist mit wechselnder Bewölkung und einer geringen Schauerneigung zu rechnen. Die Höchsttemperaturen liegen zwischen 18 und 20 Grad, im Harz zwischen 14 und 18 Grad, bei mäßigem Wind aus dem Westen. In der Nacht zum Montag ist es weiter wolkig und meist niederschlagsfrei. Es kühlt bei mäßigem Westwind auf 12 bis 9 Grad ab.
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1: Heute endet das Rolandsfest. Haben Sie, liebe Hörer und Hörerinnen, denn alles mitgenommen, was ging dieses Wochenende? Und wie lang waren Sie gestern noch unterwegs? Falls Sie keinen dicken Kater haben, also ich meine nicht das Haustier, und heute nochmal übers Fest gehen wollen, gibt's hier den zeitlichen Ablauf. Auf dem Rathausplatz singt der Konzertchor um 10.30 Uhr. Um 11 Uhr kommt die Roland-Gruppe nochmal zum Zuge. 11.30 Uhr tanzt die Tanzschule Taimba ein Stündchen und danach ist das Roland-Kaiser-Double dran. 14 Uhr hören Sie dann Wir bleiben wir, 16 Uhr kommt Anthony Weiss und 18 Uhr wird das Fest dann mit der Schlüsselübergabe der Roland-Gruppe beendet. Aber auf dem Petersberg gibt es heute auch noch Programm. 10 Uhr eröffnet der ökumenische Gottesdienst. 11 Uhr führt der Chor der evangelischen Grundschule ein Musical mit dem Namen Leben im All auf. Die Nordhäuser Band Sitzgruppe spielt auf dem Petersberg um 12 und 15 Uhr gibt es schon fast traditionell das Café-Konzert des Theaters Nordhausen bzw. des Loh-Orchesters Sondershausen. Und wenn 18 Uhr der Schlüssel auf dem Rathausplatz wieder an die Stadt gegangen ist, dann ist das Rolandsfest 2026 vorbei. Für alle Beteiligten das Ende eines lebendigen, vollen Wochenendes. Aber wenn Sie, liebe Hörer und Hörerinnen, den Sonntagabend noch gemeinsam ausklingen lassen möchten, hat die Stadt ein Public Viewing organisiert. Haben Sie Lust, das erste WM-Spiel der deutschen Nationalelf gegen Curaçao in großer Runde anzusehen? Dann kommen Sie doch gern 19 Uhr auf den Rathausplatz und drücken der Nationalmannschaft die Daumen. Oder wollen Sie das Wochenende anders ausklingen lassen? Dann gäbe es in der Blasikirche um 18 Uhr die Möglichkeit, anlässlich des 35. Geburtstags der Schusterorgel in die Konzertreihe hineinzulauschen. Unter dem Motto Giganten des Barock, Bach und Händel und ihre Verehrer spielt Thomas Ennenbach aus Lutherstadt Eisleben ein vielseitiges Programm. Kostenfrei und mit Spendenmöglichkeit in der Blasikirche 18 Uhr. Oder Sie fahren, gehen, wandern in den Hüppe den Weg zum Blue Balloon Zelt. Dort gibt's heute Inside Juggling zu bewundern. Auf der Webseite des Blue Balloon Festivals, wo man übrigens auch Tickets erstehen kann, wird die Veranstaltung so angekündigt. Eine Show wie eine Kamerafahrt. Rasant komisch und virtuos. Eine Performerin jongliert zwischen Bühne und ihrem eigenen Abbild auf der Suche nach Ordnung im Chaos. Mit Kamera, Objektmanipulation und Live-Projektion verdreht sie ihre und unsere Wahrnehmungen der Realität. Heute von 19 Uhr bis 20.30 Uhr im Hüppe den Weg als Teil des Blue Balloon Festivals. Und damit wünscht Radio NO allen Zuhörern einen entschlossenen Sonntag.
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Zeitgenossen haufenweise. Es ist nicht leicht, sie ohne Hass zu schildern, und ganz unmöglich geht es ohne Hohn. Sie haben Köpfe wie auf Abziehbildern und, wo das Herz sein müsste, Telefon. Sie wissen ganz genau, dass Kreise rund sind und Invalidenbeine nur aus Holz. Sie sprechen fließend und aus diesem Grund sind sie Tag und Nacht, auch sonntags, auf sich stolz. In ihren Händen wird aus allem Ware. In ihrer Seele brennt elektrisch Licht. Sie messen auch das Unberechenbare. Das, was sich nicht zählen lässt, das gibt es nicht. Sie haben am Gehirn enorme Schwielen. Fast als benutzten sie es als Gesäß. Sie werden rot, wenn sie mit Kindern spielen. Die Liebe treiben sie programmgemäß. Sie singen nie, nicht einmal im August, ein hübsches Weihnachtslied auf offener Straße. Sie sind nie froh und haben immer Lust und denken, wenn sie denken, durch die Nase. Sie loben unermüdlich unsere Zeit, ganz als erhielten sie von ihr Tantiemen. Ihr Intellekt liegt meistens doppelt breit. Sie können sich nur noch zum Scheine schämen. Sie haben Witz und können ihn nicht halten. Sie wissen vieles, was sie nicht verstehen. Man muss sie sehen, wenn sie Haare spalten. Es ist, um an den Wänden hochzugehen. Man sollte kleine Löcher in sie schießen. Ihr letzter Schrei wäre noch ein dernier Cri. Jedoch, sie haben viel zu viel Komplizen, als dass sie sich von uns erschießen ließen. Man trifft sie nie. Erich Kästner.

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1: Liebe Hörerinnen und Hörer, hier ist Erika von den Silberstimmen. Und heute wollte ich euch mal was über die Bauernregeln im Juni erzählen. Auf den Juni kommt es an, ob die Ernte soll bestehen. Also bestehen. Fliegt der Kiebitz tief und die Schwalbe hoch, bleibt das trockene Wetter noch. Gibt's im Juni Donnerwetter, wird auch das Getreide fetter. Im Juni kühl und trocken, dann gibt's was in die Milch zu brocken. Juni muss den Ausschlag geben für den künftigen Erntesegen. Nordwind im Juni weht Korn ins Land. Im Juni muss vor Hitze braten, was im September soll geraten. Reif in der Juninacht den Bauern Beschwerde macht. Stellt der Juni mild sich ein, wird mild auch der Dezember sein. Wenn nass und kalt der Juni war, verdirbt er meist das ganze Jahr. Juni feucht und warm macht den Bauern nicht arm. Juni trocken mehr als nass, füllt mit gutem Wein das Fass. Menschensinn und Juniwind ändern sich oft sehr geschwind. Springende Fische bringen Gewitterfrische. Was im Juni nicht wächst, gehört in den Ofen. Ziehen die Wolken dem Wind entgegen, gibt's am anderen Tage Regen. Weht's aus Ost bei Vollmondschein, stellt sich strenge Kühle ein. Der Nordwind ist ein rauer Vetter, aber er bringt beständig Wetter. Vor Johanni beht um Regen, nachher kommt er ungelegen. Auf gut Wetter vertrau, beginnt der Morgen nebelgrau. Regnet's am Siebenschläfertag, regnet's noch 7 Wochen nach. Steigt der Nebel empor, steht Regen bevor. Regnet's am St. Peterstag, drohen 30 Regentag. So, liebe Hörerinnen und Hörer, da sind wir mal gespannt, was der Juni so bringt.
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1: Auch in diesem Jahr wird wieder dem Volksaufstand in der DDR am 17. Juni 1953 gedacht. Die offizielle Feierstunde des Freistaates Thüringen findet in Nordhausen statt. Dazu werden der Ministerpräsident Mario Vogt, der Landtagspräsident Thaddäus König und weitere Politprominenz erwartet. Bereits einen Tag vorher findet in der Aula des Humboldt-Gymnasiums ein Schülergespräch mit dem Thüringer Verfassungsgerichtspräsidenten Dr. Klaus von der Weiden statt. Organisiert wurde es vom Verein Gegen Vergessen für Demokratie, dessen Sprecher für die regionale Arbeitsgruppe Thüringen, Joachim Heise, die Veranstaltung vorstellen möchte.
2: Am 16.06. führt der Verein Gegen Vergessen für Demokratie eine Veranstaltung durch, die sowohl für Schülerinnen und Schüler als auch für die Öffentlichkeit sehr wichtig ist. Und zwar unter dem Thema Demokratie bewahren, aber wie? Dazu kommt der Thüringer Verfassungsgerichtspräsident Dr. Klaus von der Weiden nach Nordhausen. Die Grundfesten der repräsentativen Demokratie in der Bundesrepublik stehen in der heutigen Zeit vor Herausforderungen, die vor wenigen Jahren in dieser Intensität wohl kaum vorstellbar schienen. Die zunehmende Gefährdung durch politische Ränder von rechts, aber auch von links und durch religiös motivierten Fanatismus wirft drängende Fragen über die Wehrhaftigkeit und die Zukunft unseres politischen Systems auf. Vor diesem Hintergrund lädt der Verein Gegen Vergessen für Demokratie alle interessierten Schülerinnen und Schüler, Bürgerinnen und Bürger sowie Vertreter der Medien zu dieser Informations- und Diskussionsveranstaltung ein. Diese Veranstaltung findet am Vorabend des 17. Juni, also am 16. Juni um 18 Uhr, in der Aula des staatlichen Gymnasiums Wilhelm von Humboldt statt, in der Blasi-Straße Nummer 16. Als Gast und Referent des Abends konnte Dr. Klaus von der Weiden, der Präsident des Thüringer Verfassungsgerichts und Richter am Bundesverwaltungsgericht, gewonnen werden. Mit einem Impulsvortrag wird er in das Thema einführen und die juristischen sowie gesellschaftlichen Schutzmechanismen ansprechen, die unser Grundgesetz bietet. Dabei geht es nicht nur um eine theoretische Abhandlung, sondern auch um praxisnahe Einordnung der aktuellen Bedrohungslagen und die Bedeutung der demokratischen Institutionen in Krisenzeiten. Ich finde, sein Besuch in Nordhausen unterstreicht auch die Wichtigkeit des Dialogs zwischen der höchsten juristischen Instanz des Landes und der Zivilgesellschaft. Die Veranstaltung widmet sich der Erkenntnis, dass Demokratie ein anspruchsvolles und zwar ein schwieriges Thema ist, das jedoch bei gutem Willen und von der gesamten Gesellschaft lösbar bleibt. Ein zentrales Anliegen des Abends ist es, das Bewusstsein für das Was und das Wie zu schärfen. Was macht unsere Demokratie im Kern aus und wie kann jeder Einzelne dazu beitragen, sie gegen ihre Feinde zu verteidigen? Der Verein betont dabei, dass Wachsamkeit die wichtigste Aufgabe einer freien Gesellschaft ist. In einer Zeit, in der Gleichgültigkeit und auch Unkenntnis in weiten Teilen der Bevölkerung zuzunehmen scheinen, soll dieser Abend Mut zum Diskurs machen. Der Verein gegen Vergessen für Demokratie versteht sich hierbei als Brückenbauer. Seit seiner Gründung im Jahr 1993 verbindet er die Erinnerung an das Unrecht der deutschen Diktaturen mit dem aktiven Einsatz für die heutigen demokratischen Werte. Die Veranstaltung bietet auch die Möglichkeit, ohne Berührungsängste über die Gefährdungen unserer Zeit zu sprechen und nach Lösungen zu suchen. Diese Veranstaltung in der Aula des Humboldt-Gymnasiums ist frei. Im Anschluss an den Vortrag von Dr. von der Weyden besteht ausreichend Gelegenheit für Fragen und einen Austausch, um die angesprochenen Themen weiter zu vertiefen. Also sicherlich ein sehr interessanter Abend. Ich lade alle Interessierten zu dieser Veranstaltung ein.
1: Soweit Joachim Heise, der Sprecher der Regionalgruppe des Vereins Gegen Vergessen für Demokratie e.V., der am 16. Juni das offene Schülergespräch mit dem Thüringer Verfassungsgerichtspräsidenten Dr. Klaus von der Weyden organisiert und alle Hörer dazu herzlich einlädt.
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Dann wäre da ein Arsenal angemessener Gesten anzulegen, für den Fall, dass es einem einmal die Sprache verschlägt. Einfach so rumfuchteln, das geht da nicht. Stil muss sein. Josef Ludwig

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Hallo und herzlich willkommen zu einer neuen Ausgabe von Monsters Metal Hour hier auf Radio Enno. Sendeverantwortung und für euch am Mikro Wolfgang Scholz aus Nordhausen. Und ich begrüße natürlich auch alle Hörer und Hörerinnen bei den zugeschalteten Radio- und Sendestationen. Wie immer habe ich jede Menge gute Musik für euch im Programm, unter anderem von Grand Magus, Iron Maiden, Thulburn und so weiter und so weiter. Also bleibt schön dran, wo immer auch ihr die Sendung hört, am Handy, Computer oder am altherkömmlichen Radio. Los geht's mit einem Lied von Accept. Die feiern ja dieses Jahr ihren 60. Geburtstag, 1976 bis 2026. Und im September wird dann sozusagen ein Best-of erscheinen, mit, das sich dann nennt Teutonic Titans. 19 Titel werden da drauf enthalten sein, alle neu eingespielt, mit vielen Gastmusikern. Zum Beispiel bei Fast as a Shark wurde ein neues Orchester arrangiert und Phil Anselmo, Kirk Hammett, Mickey D ist dabei, zum Beispiel bei diesem Song, den ich für euch jetzt spiele. Mir gefällt ja der Ursprung besser, aber das ist bei alten Leuten sicher immer so, die den Song dann schon hunderte Mal gehört haben. Und wenn er dann neu eingespielt wird, ist es dann erstmal gewöhnungsbedürftig, sage ich. Hier ist jetzt für euch Accept mit Fast as a Shark.

Fast as a Shark. Ursprünglich stammt ja der Song vom 1982 Album Restless and Wild. Und Wolf Hoffmann hat im Interview ja erzählt, dass das die erste echte Speed Metal Nummer war. Ja, könnt ihr euch mal dann drauf freuen, wie es dann weitergeht. Im September erscheint dann das komplette Album. Ein Name Uwe Lulis wird den einen oder anderen Metaller einiges sagen. Er war bei Gravedigger, Rebellion und Accept. Jetzt hat er ein eigenes Ding am Laufen, nennt sich Uwe Lulis Projekt. Und das erste Album ist jetzt auch erschienen, das nennt sich Analog. Unterstützt wird er dabei von Gord Kunze am Bass. Katharina Kunert spielt das Schlagzeug und Erdmann Görg ist der Sänger. Und von diesem Album gibt's jetzt den Song The Battle.

Uwe Lulis Project. Einem, falls er aus deutschen Landen kommt, Sweeping Death. Sie haben 2025 ihr drittes Album Devotion to the Absurd Night veröffentlicht. Und die Band kennen sicher nicht viel, deshalb will ich sie hier mal vorstellen. Der Song, den ich von diesem Album rausgesucht habe, heißt To the Absurd Night.

0: Sleeping Death. Neue, viele Neuigkeiten aus der Welt des Metals habe ich nicht für euch. Six Feet Under haben ihren Schlagzeuger getauscht. Marco Pietrozella ersetzt Rustin Cross. Und zwei Damen hatten jetzt am 3.6. Geburtstag. Doro, unsere Metal Queen, ist 62 geworden. Und die gute Susi Quattro, ebenfalls am 3.6. 76. Ja, es ist Motorhead Time. Und zwar sagt den Song Lemmy selbst an.
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1: Die schwedischen Metaller Grand Magos hatte ich auch lange nicht mehr im Programm und das muss natürlich geändert werden. Ein Song von ihnen aus dem Jahr 2016, Sword Songs, erschien da und von diesem Album Forget in Iron.

Vor kurzem lief ja in Nordhausen der Iron Maiden Film und den habe ich mir natürlich angeschaut und der war sehr unterhaltsam. Viel Neues gab es zwar nicht, aber trotzdem ging die Zeit flott dahin und deshalb auch ein Song jetzt von Ihnen, ein Klassiker, Hollowed by the Name.

Ja, hört immer noch Monsters Mad Hour hier auf Radio Enno. Und ich habe mal wieder ein paar Veranstaltungstipps für die nächsten 14 Tage für euch rausgesucht. Los geht's am 12.06. Foreigner auf der Waldbühne in Nordheim live. Am 14.06. in Kassel ist Propane in der Goldgrube. Am 19. bis 21. Juni sind die Merseburger Schlossfestspiele wieder. 3 Tage Mittelalter rund um den Dom und 3 Tage Live-Musik. Unter anderem sind dort Tanzwut, Corfuchs, Korax, die Apokalyptischen Reiter und einige andere live zu sehen. Am 12.06., jetzt komme ich schon gleich zum From Hell in Erfurt. Am 12.06. Midnight Odyssey und Yilmgard. Am 13.06. Venom Inc. und Torture Squad. Und am 14.06. Jos Iria und Avski. Das alles live im From Hell in Erfurt, Bindersleben. Am 19. und 20.06. ist wieder das Rocktee Open Air an der Darre vom Pro Music Verein veranstaltet. Und der letzte Tipp, den ich für euch habe, ist in Sachswerfen, im Harztor sozusagen. Dort gibt es am 18. Juni von 16 bis 21 Uhr ein Familienfest, Sommersonne miteinander am Festplatz Harztor. Mit Live-Musik, Tanz, Redebeiträgen, Eiskuchen, Obst, was ist eben alles so. Spiele, Hüpfburg für Kinder. Ach, Schminken am 18.06. im Harztor. Ja, kommen wir zu dem heutigen Black Metal Song der Sendung. Eine Band aus den USA, meine ich aus Norwegen. Die nennen sich Stormkeep. Und dahinter steckt der Blood Incantation Schlagzeuger Isaac Falk. Aus Denver sind sie. Und sie haben jetzt ihr 2. Album The Nocturnus of Isurin veröffentlicht. Und von diesem Album jetzt der Song Carnal Tapestries of Nelton Flesh.

Stormkeep. Von dieser Band wird man sicher noch einiges hören. Dimmu Borgir haben auch ein neues Album veröffentlicht, aber ich spiele lieber einen älteren Song von ihnen. 2007 erschien in Sorte Diabolo und daraus The Sinister Awake.

eine coole Band aus Holland, die ich jetzt erst entdeckt habe, obwohl sie ja ihr fünftes Album jetzt schon veröffentlicht haben, nennen sich Soulburn. Und das ist so eine Mischung zwischen Death und Black Metal, würde ich sagen. Und den Song, den ich für euch rausgesucht habe, der nennt sich In the Very Time That Will Rat Us.

Soulburn, wer auf abwechslungsreichen, extremeren Metal steht, sollte da unbedingt mal reinhören. Damit geht die Sendung wieder mal dem Ende entgegen. Leider ist es ja immer so. Sendeverantwortung und für euch am Mikro Wolfgang Scholz aus Nordhausen. Und diese Sendung wird hier nochmal wiederholt am Freitag ab 20 Uhr und am Sonntag ab 13 Uhr. Nächste Live-Sendung, wie gehabt, ab 18 Uhr am 22.06. Letzter Song für die heutige Sendung ist nochmal aus deutschen Ländern eine Band, die leider nicht mehr existiert, sind Holy Moses. Aber die gute Sabina Clausen hat ja jetzt wieder ihr Nebenprojekt absurd. Jetzt fällt es mir gerade nicht ein. Jedenfalls haben die, hat sie ihr Solo-Projekt wieder zum Leben erweckt. Und man wird da noch wieder was von ihnen, von ihr hören. Der Song, der jetzt kommt, ist natürlich von Holy Moses, schon aus dem Jahr 1989. Da erschien das Album The New Machine of Liechtenstein. Und hier kommt da für euch noch Near Dark. Tschüss, macht's gut, bis in 14 Tage.

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1: Hallihallo und einen wunderschönen guten Tag. Mein Name ist Auguste Sandner und Sie sind im Studio bei Radio Enno gelandet, dem Bürgerradio für Nordhausen von Nordhausen. Ich bin heute wieder nicht alleine. Ich habe die Pressesprecherin des Theaters Nordhausen bei mir. Hallo Renate Liedtke.
2: Hallo, grüße Sie.
1: So, Renate, wir treffen uns ja regelmäßig hier bei mir und du hast wieder deinen Mio mitgebracht, deinen Hund. Ja. Deswegen, liebe Hörer und Hörerinnen, wundern Sie sich nicht, falls es hier hechelt oder mal andere Laute gibt. Das sind nicht wir, es ist ein tierischer Begleiter. Aber du bist trotzdem hergekommen, um mir ein bisschen was über die erste Produktion der Thüringer, nein, der Schlossfestspiele.
2: Doch. Thüringer Schlossfestspiele Sondershausen. Und zwar gibt es die schon seit 20 Jahren.
1: Wahnsinn.
2: Wir haben ein Jubiläum.
1: Mhm. Sehr, sehr cool. 20-jähriges.
2: Genau.
1: Da, wie stelle ich mir das vor? Da gibt es immer eine große Hauptoper und dann eine Familienoper gibt es noch,
2: ja,
1: habe ich gelesen.
2: Ja, und Musical-Revue haben wir.
1: Und Musical.
2: Also das ist meistens immer so einfach die Bandbreite dessen, was alles möglich ist, um unser gesamtes Publikum zu erreichen.
1: So,
2: und wir
1: schön.
2: Starten also gleich mit zwei Opern. Die gibt es nämlich diesmal im Doppelpack.
1: Okay.
2: Das ist unsere erste Produktion.
1: Erzähl mal was drüber. Der Titel ist irgendwie unaussprechlich wieder Bajazzo.
2: Bajazzo, also der Bajazzo und Cavalleria Rusticana.
1: Okay. Mhm.
2: Also Bajazzo, italienisch dann Pagliacci, weil wir singen es auch in Italienisch, natürlich mit deutschen Übertiteln. Und Cavalleria Rusticana ist eigentlich eine Bauernhochzeit, ne? Also eine sizilianische Bauernhochzeit.
1: Mhm.
2: Diese beiden Opern gibt es im Doppelpack und das eigentlich, kann man schon sagen, seit es sie gibt.
1: Mhm.
2: Bereits zu Lebzeiten der Komponisten, das ist der Pietro Mascagni und Ruggero Leoncavallo, gab es die Tradition, diese beiden Opern zusammenzuführen. Das sind nur, jede Oper hat nur eine gute Stunde, so 75 Minuten.
1: Okay.
2: Ja, und deshalb werden sie meistens nacheinander aufgeführt. Und das sind beides, vielleicht ist das auch der Grund, haben ein ähnliches Thema, sind beides Eifersuchtsdramen mit tödlichem Ausgang und wirklich beide packend wie ein Krimi. Und man kann wirklich sagen, hier in der Kürze liegt die Würze, die sind total kompakt, super spannend und ist irgendwie trotzdem alles drin, was so große italienische Oper ausmacht. Also eindrucksvolle Stimmen, große Chöre, Orchester vom Allerfeinsten und natürlich ganz viel Drama und ganz viel Gefühl.
1: Okay.
2: Sind sozusagen auch super Einsteigerstücke. Also wer immer denkt, ach, in die Oper und so lang und so schwerer Stoff, da hat man die Chance, mal richtig einen kleinen Tatort in Opernform zu sehen. Ne?
1: Oh, ja.
2: Ja.
1: Und wie stelle ich mir das vor? Aber so ein Doppelabend, sind das dann zwei verschiedene Regiehandschriften oder wird
2: Nein,
1: das von einem gemacht?
2: Das
1: oder wie ist das?
2: Von Benjamin Prince inszeniert diese beiden Opern.
1: Okay.
2: Und er verbindet sie auch inhaltlich. Also es wird jetzt nicht als eine aufgeführt. Es gibt einen Prolog, der eigentlich vor dem Bajazzo ist, aber da wir Cavalleria zuerst aufführen, kommt dieser Prolog da an den Anfang und die Figuren aus der einen Oper tauchen auch immer mal wieder in der anderen Oper auf, aber es spielt zu anderen Zeiten. Wir haben zwar ein Bühnenbild von einem sizilianischen Fischerdorf und das hat Wolfgang Kurima Rauschning entworfen und das ist in unserem Mahlsaal aber sowas von traumhaft entstanden, also dass man sofort Urlaubsfeeling bekommt, wenn man drauf schaut. Gestern war die erste Hauptprobe, da schien auch noch so die Abendsonne rein. Es war einfach ein Traum und in diesem Bühnenbild spielen aber beide Opern.
1: Okay.
2: Sind eigentlich beide unterschiedliche italienische, sizilianische Orte, aber was macht das schon? Wir spielen das eine ungefähr zur Entstehungszeit. Das ist die Cavalleria Rusticana. Da sehen wir auch hinreißende Kostüme von Emma Gordiano. Die hat die auch in der Zeit belassen. Erst habe ich gedacht, alles in schwarz, diese Fischer damals und so. Ne?
1: Ja.
2: Die sind so traumhaft mit so vielen Details, dass man gar nicht aus dem Gucken herauskommt. Und die andere Oper, der Bajazzo, spielt sozusagen 100 Jahre später im gleichen Ort. Also ich sag mal so in den 1970er Jahren, Zeiten der sexuellen Revolution. Und ja, die Kostüme sind eben auch modern. moderner und viel frischer gehalten.
1: Aber wenn du sagst, Figuren kommen dann in
2: sozusagen... Ja, also nicht die Figuren als solche aus der Zeit, sondern die Sänger, die eigentlich im Fajazzo eine Hauptrolle haben, tauchen dann eben nochmal wieder in einem anderen Stück in einem ganz anderen Funktion.
1: Also,
2: sodass man da, wer genau hinguckt, sagt, huch, den kenne ich doch.
1: Ja,
2: war doch
1: genau.
2: Da irgendwie was ganz anderes.
1: Aha.
2: So, ja, das ist also der einzige Bogen und der Prolog eben als Klammer, als Auftakt für beide Opern.
1: Und ja. Die musikalische Leitung hat jetzt sozusagen schlussendlich für diese Spielzeit...
2: Gabor und Vary.
1: Genau.
2: Ja, das Orchester, das wird im Blauen Saal sitzen und von dort aus musizieren. Es wird also übertragen.
1: Aha.
2: Ja.
1: Das ist bei euch mit der Musik, ich komme ja aus dem sozusagen Schauspiel, ne? So mit dieser ganzen Musik und diesen Orchester immer zu organisieren und weil die müssen sich ja auch sehen, beziehungsweise
2: genau.
1: Sie brauchen ja Signale.
2: Das läuft über Monitore.
1: Boah, ey.
2: Also der Dirigent hat einen Monitor, um das Geschehen auf der Bühne zu verfolgen und die Sänger haben gut positioniert, dass man also nicht sieht, dass sie immer mal einen Blick so auf den Monitor werfen, um ihre Einsätze zu bekommen. Und das ist schon tricky. Also man will ja auch authentisch spielen und das sind wirklich Dramen, wo eben große Emotionen eine Rolle spielen, wo man nicht sagen kann, ey, ich guck mal eben schnell auf den Monitor.
1: Warte mal kurz.
2: Ja. Und auch für die Chöre, also unser Opernchor ist mit dabei. Und ja, und das muss man dann auch als Dirigent erstmal alles dann zusammenhalten.
1: Und es ist Jubiläum, 20 Jahre Schlossfestspiele Sondershausen, aber durch Baumaßnahmen sind wir sozusagen im Lustgarten mit der Oper, also nicht im Schlosshof.
2: Nein,
1: oder
2: wir sind nicht im Schlosshof, wir sind im Lustgarten und das passt diesmal, also gerade zu diesem Bühnenbild, so wunderbar. Man hat das Grün, die Bäume ringsherum, man fühlt sich wirklich mit hineingezogen in dieses Bühnenbild eines sizilianischen Dorfes. Und wie gesagt, und wenn dann auch noch das Wetter mitspielt, ist es einfach ein Traum.
1: Toll. Also große Empfehlung, der Doppelopernabend in Sondershausen im Lustgarten. Premiere ist am 19. Juni.
2: Ja, um 20 Uhr.
1: Perfekt. Dann vielen lieben Dank, Renate, für diesen kleinen Einblick. Und dann viel Vergnügen Ihnen, liebe Hörer und Hörerinnen, bei den Schlossfestspielen. Ein Vorbeigehen lohnt sich und wir unterhalten uns einfach demnächst über die anderen Produktionen.
2: Ja,
1: oder?
2: Gerne.
1: Perfekt. Tschüss.
2: Tschüss.

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2: Space Age Grooves is on the air. Hier ist das Zuhause für die Disco- und Funk-Ära. Heute gibt es wieder wegweisende, erstaunliche Produktionen aus den 70er Jahren. Trevor Bestow macht den Anfang.

Trevor Bastow Integration. Ein recht kurzes Stück für diese Zeit, es war ja auch nicht für den Verkauf an Privatpersonen bestimmt. Trevor Bastow machte vorwiegend Musik für Libraries, die Video- und TV-Produzenten für ihr Werk benutzten und so aufpeppen konnten. Und gerade hier waren die Producer nicht den Konventionen der Popmusik unterworfen, sondern konnten sich nach Belieben kreativ austoben. Zu den Gebrüdern Bastow gibt es nachher noch einiges zu hören.

Vincent Montana Jr. presents Goody Goody, It Looks Like Love, ein entspannter Disco-Track von 1978. Ein Song, der vor allem nach der Jahrtausendwende von House-Produzenten immer wieder gesampelt und geremixt wurde. Man hört dem Originalsong ganz stark an, dass dieser einen Einfluss auf die moderne Clubmusik der späteren Jahre haben wird. Hier haben wir eher klassischen US-Disco gehört mit orchestralen Einflüssen wie Streichinstrumenten oder Bläsern. Der europäische Disco hat schon immer versucht, futuristisch zu sein.

Das war Transvolta mit Disco Computer von 1978. Ein episches Stück Musik, ein Track, das die Zukunft der Computer besingt, natürlich mit der passenden Computerstimme. Ein sehr interessanter Song, der wohl ein wenig von Kraftwerk inspiriert worden sein muss. Denn Laxman steckt hinter dem Projekt, ein belgischer Produzent, der auch die Popgruppe Telex mitgegründet hat. Disco, Moskau, hat sicher schon jeder gehört. 2 Jahre später trat Dan Laxman mit seiner Gruppe sogar beim Eurovision Song Contest auf und belegte mit dem gleichnamigen Song Eurovision oder Eurovision leider den vorletzten Platz. Man war damals vielleicht noch nicht bereit für diese Art von Musik.

The Electric Connection, Cry of the Lone Wolf, ein Song aus dem Jahr 1979. Diese Platte ist kurios, sie war als 7-Inch-Single nur in Japan erhältlich, obwohl Casablanca Records, also der Herausgeber und die jeweiligen Komponisten, allesamt US-Amerikaner sind. Es gab auch nur 2 Songs von dieser, sagen wir mal, Band. Die A-Seite ist auch sehr hörenswert und auch wegweisend. Für mich ist das der erste Italo-Disco-Song überhaupt und typischer Sound für diese Zeit. Wer noch eine Kopie der Platte will, findet sie für 150 € auf Discogs. Also zugreifen.

Für die nächsten 30 Minuten gibt's Disco-Mix von mir. Das ist Pasteur Lapé, Nareal Selekefo, ja, 1979. Und jetzt gibt's Good Times von Chick.

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Hallo und Hallöchen, sagt euch Axel hier aus dem Studio 1 zur neuen Folge der Sendung mit Axels Superhits. Für die nächste Stunde wünsche ich allen Hörern viel Spaß und viel Vergnügen mit mir und meiner Musik. Auch heute habe ich für euch ein paar Informationen aus den 70ern mitgebracht. Aber jetzt geht's erst einmal los mit drei Superhits am Stück, unter anderem mit ABBA, David Dundas und Patrick Hernandez.

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Ich gehe jetzt in das Jahr 1973 zurück. Am 28. Juli 1973 begannen die Weltfestspiele der Jugend. Die DDR war zum ersten und einzigsten Mal Gastgeber dieser seit 1947 vom Weltbund der demokratischen Jugend eingeführten Spiele. Diese fanden meistens im zweijährigen Rhythmus statt und standen unter dem Motto für Frieden und Freundschaft unter den Völkern. Viele Jugendliche aus der DDR nutzten die bislang die einmalige Gelegenheit, ein paar Tage mit Gleichaltrigen aus aller Welt zu verleben. Überschattet wurden die Festspiele durch den Tod vom damaligen Staatschef Walter Ulbricht. Die Spiele gingen trotzdem weiter. Aus dieser Zeit hören wir jetzt die Pudis, The Sweet und The Drugs.

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die Bee Gees, eine Abkürzung für Brother, gibt. Sie sind eine englisch-australische Popgruppe der Brüder Barry, Robin und Maurice gibt. Sie entwickelten sich in den 60er Jahren zu einer erfolgreichen Band mit romantischen Popballaden. In dieser Zeit waren ihre größten Erfolge Massachusetts, Words und I've Gotta Get a Message to You. 1969 trennte sich die Band. Ende der 70er Jahre kam dann ihr Comeback mit Disco-Musik, besonders mit dem Titel Saturday Night Fever. In den 80er Jahren schrieben sie viele erfolgreiche Songs für andere Musiker und kehrten mit You Win Again auf die Bühne zurück. Wir hören jetzt den Titel Juliet, anschließend OMD und The Soul Asylum.

habt ihr eben gehört, Musik aus den 80ern. Nun gehen wir wieder in die 70er. Jetzt kommen besondere Leckerbissen der 70er Rockmusik. Die nächsten drei Titel sind Ohrwürmer. Wurden und werden auch heute noch von Jung und Alte sehr gern gehört. Alles Nummer 1 Hits aus den 70ern. Als das Kino farbig und die Haare länger wurden, entstanden diese Hits. Und zwar mit Bob Dylan, Blowing in the Wind. Billy Joe Royale, Down in the Blue Dogs. Und als drittes Manfred Mann mit Ha Ha, Say the Clown. Viel Spaß damit.

Am 3. Januar 1977 ließen die Computerfreaks Steven Jobs und Steven Wozniak ihre Firma registrieren. Es gelang den Tüftlern mit Apple, den ersten wirklichen Personalcomputer auf den Markt zu bringen. 1984 schließlich brachte die Firma mit dem Macintosh den ersten bezahlbaren PC mit Maus und grafischer Benutzeroberfläche heraus. Die zu dieser Zeit üblichen Rechner zeichneten sich durch grün flimmernde Bildschirme und Buchstabenwüsten aus. Welch ein Unterschied war der Macintosh. Machen wir gleich weiter mit den Beatles, den Rolling Stones und CCR.

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Bis zum nächsten Mal verabschiedet sich euer Axel Seifert aus Nordhausen. Tschüss!

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Liebe Hörerinnen und Hörer, wir sagen wieder einmal herzlich willkommen zu einer neuen Ausgabe von Radio DARC, dem spannenden Technikmagazin des Deutschen Amateur-Radioclubs. Heute ist es die Sendung Nummer 592. Das Datum der Erstveröffentlichung ist Freitag, der 12. Juni 2026. Ich bin Cody Farren und werde Sie durch das Programm der folgenden Stunde führen. Es war eine Erfindung, ohne die Sie heute Radio DARC gar nicht hören könnten. Es gäbe kein Radio, kein Fernsehen, keine Handys, kein schnurloses Telefon. Die Rede ist natürlich von der drahtlosen Nachrichtenübertragung, gemeinhin als Funktechnik bezeichnet. Aber wissen Sie auch, wer als erster Mensch eine drahtlose Nachricht übermittelte? Kaum jemand kennt ihn. Das war ein gewisser Ferdinand Schneider aus Fulda. Wir stellen Ihnen diesen genialen Erfinder heute genauer vor. Ja, der Funk, das Radio. Was wären wir ohne diese Erfindung heute? Wo stünde unsere Gesellschaft? Es ist teuflisch gut, was nun George Harrison in unserem ersten Musiktitel zum Besten gibt mit Devil's Radio.

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1: Heute mit diesen Themen. Radio DARC Frequenztest am 7. Juni erfolgreich. Ham Radio Funkfachmesse vom 26. bis 28. Juni. Demografische Entwicklung in Japan spiegelt sich im Amateurfunk wider. Und Sonderrufzeichen zur WRTC 2026 aktiv. Am Mikrofon Conny Farren. Am vergangenen Sonntag war Radio DARC aus Wuferten auf zwei parallelen Frequenzen zu hören. Das ist die gewohnte 9670 kHz im 31 Meter Band und zusätzlich parallel die 7380 kHz im 41 Meter Band. Zum Einsatz kamen jeweils 125 kW Sendeleistung an zwei identischen Antennen, was einen direkten 1:1 Vergleich der Empfangsqualität erlaubte. Das Redaktionsteam erhielt rund 200 Empfangsberichte per E-Mail, wofür wir uns recht herzlich bedanken. Einen klaren Favoriten bei diesem Frequenzvergleich gab es nicht. Je nach Region lag mal die 9670 vorne, mal die 7380. Tendenziell war der Empfang im 41-Meter-Band im Westen, Norden und in der Mitte Deutschlands etwas besser. Im 31-Meter-Band hingegen machten Gebiete im Süden, in Österreich und der Schweiz das Rennen. Die Unterschiede waren aber insgesamt eher gering, maximal 10 dB. Es wurde aber öfter berichtet, dass die 7380 kHz etwas weniger Fading aufwies und stabilere Signale lieferte. Dies deckt sich mit unseren Erwartungen. Eine Aussendung im 41-Meter-Band scheint ein guter Kompromiss zu sein, um alle Regionen des Zielgebiets abzudecken. Wir werden dieses Ergebnis diskutieren und gegebenenfalls im Herbst einen dauerhaften Wechsel in Erwägung ziehen, abhängig von der weiteren Entwicklung der Sonnenaktivität. Hören Sie am Ende dieser Sendung, wie immer, den Funkwetterbericht von Christian Reiber, Delta Lima 8 Mike, Delta Whisky, vom HF-Referat des DARC. Vom 26. bis 28. Juni ist es wieder soweit. Europas größte Amateurfunkmesse, die Ham Radio, findet auf dem Messegelände in Friedrichshafen am Bodensee statt. Erwartet werden wieder Tausende von Besuchern. 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Der große Ham-Flohmarkt lädt zum Stöbern ein, bei Händlern sind neue Techniktrends zu erfahren und auch der große ideelle Bereich gibt Einblicke in viele Themen. Das Bodensee-Treffen rundet alles mit einer großen Auswahl an Vorträgen ab. Das Messemotto in diesem Jahr lautet überdies Discover the Sky, Amateur Radio meets Astronomy. Das kommt nicht von ungefähr, da die Messe Friedrichshafen in diesem Jahr erstmals die neue Messe Astro parallel am Samstag, dem 27. Juni, veranstaltet. Die Schnittmengen mit dem Amateurfunk liegen auf der Hand. Denken wir an Erde-Mond-Erde-Verbindungen, Satellitenfunk oder im nahen Erdumfeld auch Meteoscatter. Das Eintrittsticket gilt für beide Messen. Freuen Sie sich also auf ein spannendes Wochenende am Bodensee. Der DARC freut sich, viele Mitglieder und Freunde des DARC wiederzutreffen. Wir wünschen Ihnen schon jetzt eine gute Anreise. Die demografische Entwicklung in Japan wirkt sich auf viele Lebensbereiche aus. Unter diesem Gesichtspunkt ist möglicherweise auch eine Meldung des japanischen Nachrichtenportals Hamlife zu verstehen. Demzufolge ist die Anzahl der Funkamateure im fernöstlichen Land in den vergangenen 10 Jahren von 435.969 im Januar 2016 auf 332.120 im Januar dieses Jahres zurückgegangen. Die Zahlen stammen vom Ministerium für Innere Angelegenheiten. Japan ist eine der ältesten Gesellschaften der Welt. Das Durchschnittsalter liegt bei 50,2 Jahren, wobei Frauen eine Lebenserwartung von 87 Jahren und Männer eine Lebenserwartung von 81 Jahren haben. In den vergangenen 5 Jahren hat Japan etwa 3 Millionen Einwohner verloren. Zum Vergleich, Deutschland hat es etwas günstiger, aber auch hierzulande liegt das Durchschnittsalter bei 44,9 Jahren. Die Lebenserwartung für Frauen in Deutschland beträgt 83,2 Jahre und für Männer 78,5 Jahre. Die Überalterung der Gesellschaft und den daraus resultierenden Rückgang der Anzahl von Funkamateuren gibt es in vielen anderen Ländern ebenfalls. Umso wichtiger ist es, junge Menschen von den Vorteilen des Amateurfunks zu überzeugen, etwa für Bildung und berufliche Karriere. Anlässlich der World Radio Team Championship, kurz WRTC 2026, werden vom DX-Referat des DARC im Zeitraum 1. Juni bis 31. Juli mehrere deutsche Sonderrufzeichen aktiviert, um die WRTC zu unterstützen und zu begleiten. Die Stationen sind aktiv auf Kurzwelle, UKW und über Satelliten. Mit diesen Aktivitäten soll die weltweite Amateurfunkgemeinschaft auf dieses besondere sportliche Ereignis aufmerksam gemacht und der Teamgeist der WRTC gefördert werden. Die aktiven Sonderrufzeichen sind unter anderem Delta Lima 26 WRTC, Delta Lima 0 WRTC und Delta Lima 2026 Whisky, jeweils mit einem Sonder-DOK. Die WRTC selbst ist die Weltmeisterschaft der Funkamateure und ermittelt alle 4 Jahre die besten Contest-Operateure der Welt. Sie findet statt vom 8. bis zum 13. Juli in der ostenglischen Region East Anglia. 100 Top-Contester aus der ganzen Welt kommen zusammen, um an 50 Standorten der Grafschaften Suffolk, Norfolk und Cambridgeshire am IARU-Contest teilzunehmen. Ausführliche Informationen dazu finden Sie in der Juli-Ausgabe der Clubzeitschrift CQDL, die um den 20. Juni erscheint. Das waren unsere heutigen Meldungen aus der Funkwelt für Sie. Der nächste Musiktitel ist ein Wunsch unseres Hörers Heinz Sülz, Rufzeichen Delta Golf 7 Delta Mike aus Lünen. Er schreibt uns wie folgt: Ich wünsche mir das Lied Wunderbar wie du von Peter Kraus. Es ist auch heute noch unser Lieblingslied. Im November 1959 haben wir geheiratet und ein paar Monate zuvor kam diese Schallplatte von Peter Kraus heraus. Wir, aber auch Peter Kraus, wurden 1939 geboren und auch im November 1959 startete der Peter Kraus Club. Uns alle gibt es heute noch. Ich bin Fan von Radio DARC und höre es jeden Sonntag. Nun denn, lieber Heinz, vielen Dank für dieses Lob und dann spielen wir jetzt gerne euer Lieblingslied hier auf Radio DARC.

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1: Funktechnik ist eine Erfindung, ohne die unsere heutige moderne Welt nicht denkbar wäre. Gemeint damit ist die drahtlose Übertragung von Nachrichten. Was vor mehr als 100 Jahren mit der drahtlosen Telegrafie begann, ist heute überall. Radio, Fernsehen, Handy, Internet, aller Orten ist Funk, sogar wenn man sein Auto aufsperrt. Wenn man jedoch fragt, wer die Person hinter einer der wichtigsten Erfindungen der Menschheit ist, dann bekommt man ganz unterschiedliche Antworten. Manche tippen auf den deutschen Physiker Heinrich Hertz, manche auf den italienischen Erfinder Guglielmo Marconi. Auch Nikola Tesla, James Maxwell und Alexander Popow werden als Kandidaten für diese Ehre gehandelt. Jedoch alles falsch. Tatsächlich war der deutsche Physiker und Elektrotechniker Ferdinand Schneider aus dem hessischen Fulda weltweit der Erste, dem die drahtlose Nachrichtenübertragung gelang. Das war im Jahr 1895, rund 2 Jahre vor Marconi. Kaum jemand kennt ihn und das ist schade. Immerhin brachte es Schneider auf mehr als 180 Patente, die ihm zuerkannt wurden. Dabei wollen wir ihn jetzt, diesen genialen Erfinder und sein Lebenswerk, einmal genauer vorstellen. Ein Beitrag von Eva Maria Englert, Delta Golf 9, Mike Foxtrot Golf.
2: Hallo liebe DX-Freunde und Funkamateure. Es war eine Erfindung, ohne die Sie heute Radio DAC nicht hören könnten. Es gäbe kein Radio, kein Fernsehen, keine Handys, kein schnurloses Telefon. Diese Erfindung ist die drahtlose Nachrichtenübertragung, gemeinhin als Funk bezeichnet. Geboren am 10. Oktober 1866 in Fulda, galt Ferdinand Schneiders Interesse schon früh der Technik. So entwickelte er bereits als Schüler ein spezielles Bohnenschneidmesser, für das ein Fuldaer Maschinenfabrikant ein Patent anmeldete. Ferdinand bat seinen Vater, ihm eine Ausbildung zum Mechaniker zu ermöglichen und befasste sich nebenher auch mit Elektrotechnik. Er entschied sich für eine 4-jährige Lehrzeit bei einem Uhrmacher. Dort begann der junge Tüftler mit der Entwicklung einer elektrischen Uhr. Dies gelang ihm auch im Alter von gerade einmal 21 Jahren und er meldete das Funktionsprinzip nach weiteren Verbesserungen zum Patent an. Ein weiteres Projekt in einem ganz anderen Anwendungsbereich beschäftigte den jungen Patentinhaber während eines Aufenthalts in Hamburg, wo er an einer Lösung zur Beleuchtung öffentlicher Toiletten arbeitete. Das Konzept sah vor, Urin als elektrolytische Flüssigkeit für galvanische Batterien zu verwenden und darüber Glühlampen mit Energie zu versorgen. Ferdinand Schneider war offensichtlich ein Tüftler und Bastler. Nach der Ableistung des Militärdienstes kehrte er mittlerweile verheiratet nach Fulda zurück, wo er ein elektrotechnisches Installationsgeschäft eröffnete. Nach der Entwicklung eines Apparats zur Umwandlung von Gleichstrom in Wechselstrom bot ihm die Universität Jena die Ehrendoktorwürde an. Schneider war jetzt 27 Jahre alt. Aus diversen Gründen musste er diese Auszeichnung jedoch ablehnen. Auch die Windkraft hatte es ihm angetan. Inspiriert durch einige Exponate auf der Pariser Weltausstellung, entwickelte Schneider einen sogenannten Windmotor, den er auf einem 12 Meter hohen Stahlturm im Hinterhof seiner Werkstatt in der Fuldaer Brauhausstraße aufstellte. Mit einer von ihm entwickelten 30 Volt Stromanlage lud er einen aus 17 Zellen bestehenden Akkumulator auf. Mit dieser sogenannten Schneiderschen Elektrizitätszentrale versorgte er nicht nur sein eigenes Haus, sondern darüber hinaus weitere Anschlussnehmer mit elektrischem Strom, den er in eine höhere Spannung umsetzte. Kaum zu glauben, das alles fand Ende des 19. Jahrhunderts statt. Seine Ideen sind offensichtlich noch heute modern. Seine wohl wichtigste Erfindung war aber die drahtlose Telegrafie. Damit befasste er sich ab 1895. Dabei baute er auf Erkenntnissen des zu diesem Zeitpunkt bereits verstorbenen Physikers Heinrich Hertz auf. Ihm gelang 1889 der Nachweis elektromagnetischer Wellen sowie deren Ausbreitung mit Lichtgeschwindigkeit. Anlässlich eines Experimentiervorgangs im Saal der Harmonie des Werkmeisterbezirksvereins Fulda führte Ferdinand Schneider am 24. März 1895 erstmals öffentlich seine Erfindung der drahtlosen Telegrafie vor. Dies geschah nachweislich ein halbes Jahr vor dem italienischen Konkurrenten Guglielmo Marconi, der zusammen mit dem ebenfalls gebürtigen Fuldaer Ferdinand Braun den Nobelpreis für Physik erhielt. Natürlich stellt sich nun die Frage, warum diese Ehre dem bekannten Italiener und nicht Ferdinand Schneider zuteil wurde. Wie so oft und wie auch heute noch ist die Antwort das Geld und das Marketing. Marconi war der Sohn reicher Eltern. Er konnte viel Geld in die Vermarktung seiner Ideen stecken. Er gründete eine Firma, die Marconi Company, und wurde gewissermaßen zum Elon Musk seiner Zeit, zu einem Tech-Tycoon der Jahrhundertwende. Schneider hingegen fehlte das Geld, seine Ideen in Produkte umzusetzen und gewinnbringend zu vermarkten. Er musste damals, erst 28 Jahre alt, neben dem Betrieb seines elektrotechnischen Geschäfts auch das Fuldaer Eichamt verwalten, so dass er sich mit seinen Erfindungen und deren Verbreitung nur nebenbei beschäftigen konnte. Das Ergebnis wirkt bis heute nach.

0: 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Als erstem Menschen gelang es dem Fuldaer Physiker und Erfinder Ferdinand Schneider, anno 1895, drahtlose Nachrichten zu übertragen. Wie schaffte er das? Und wie sah seine Apparatur aus?
1: Der Schneidersche Sender funktionierte so. Im Stromkreis einer Batterie war ein Zerhacker, eine Morsetaste und ein Funkeninduktor angeschlossen. Am Sekundärkreis, der die Funkstrecke erzeugte, wurde zur Steigerung der Reichweite zwei V-förmige Antennen leitend an die Funkenstrecke angeschlossen. Der Empfänger bestand aus zwei Blechstreifen, die durch einen Spalt mit einer Breite von etwa 0,5 mm getrennt waren. Diese waren mit den Leistungen eines empfindlichen Telefonkopfhörers verbunden. Um die Empfangswirkung für die elektromagnetischen Wellen zu verstärken, verband der Erfinder zwei Seitenantennen mit den Blechstreifen. Als am Sender Morsezeichen gegeben wurden, waren diese schwach im Kopfhörer hörbar. Mithilfe dieser einfachen Geräte übertrug Ferdinand Schneider erstmals mittels Funktechnik drahtlose Nachrichten über eine Entfernung von 5 bis 10 Metern. Physikalisch wurde der Trennungsspalt durch elektrische Wellen ionisiert, was man im Kopfhörer vernehmen konnte. Schneider erhöhte die Reichweite seines Spaltempfängers, indem er den Spalt zwischen den Blechen weiter verringerte und so dessen Empfindlichkeit steigerte. Darüber hinaus entwickelte er Empfangsapparate, bei denen der Trennungsspalt mit sehr zarten Metallplättchen bedeckt bzw. überbrückt wurde. Da dem Erfinder weiterhin nur geringe finanzielle Mittel zur Verfügung standen, stellte er preisgünstige Apparate für Fundamentalversuche zum Stückpreis von 11 Mark her. Diese bestanden aus einer Gebe- und Empfangsstation, einschließlich der beschriebenen Ionisierungsplättchen, einer Broschüre und einer Kiste. Für diese Anordnung erhielt Schneider 3 Reichspatente. Die Abnehmer seiner Funkbausätze waren überwiegend Schulen und Universitäten, sogar im Ausland, welche die Anordnung für Schulungs- und Vorführzwecke einsetzen. Auch das kommt einem noch heute seltsam bekannt vor, denn das wird auch heute noch so gemacht. Nebenher erfand er noch mehrere andere Dinge wie die

die elektronische Zündung von Sprengsätzen, Entfernungsmessung, Mikrofone, Projektoren, Motoren, Sprechmaschinen, Sicherheitsmanometer, Blitzableiter und Signalanlagen, um nur einige zu nennen. Bemerkenswert ist auch seine Idee einer Funkuhr. Diese sollte alle Uhren im Deutschen Reich mittels elektromagnetischer Impulse fernsteuern. Hierfür wurde nahe Fulda sogar ein 150 Meter hoher Sendeturm errichtet, der im Frühjahr 1914 eingemessen wurde. Doch der Ausbruch des Ersten Weltkriegs stoppte die weitere Realisierung des Vorhabens und machte weitere Planungen zunichte. Das Militär beschlagnahmte Schneiders drahtlose Sendestation mitsamt den zugehörigen Apparaten. Das Funkwesen war nun ein allein dem Militär vorbehaltener Technikbereich. Aber bekannt kommt Ihnen diese revolutionäre Idee sicher vor. Heute heißt das System DCF-77 und steuert alle modernen Funkuhren aus einer hochgenauen Atomuhr. Schneider blieb bis zu seinem Tod 1955 in Fulda, brachte es dort zu großem Ansehen, betrieb sein Geschäft weiter und wurde im Alter von 35 Jahren Stadtverordneter. Was uns von ihm heute bleibt, über 100 Jahre später, ist die Erinnerung an einen genialen Tüftler. Die letzten Jahre bis zu seinem Tod am 27. März 1955 lebte Ferdinand Schneider in einem Fuldaer Seniorenheim. Doch im hohen Alter hatte der ideenreiche Erfinder Pläne, mit Hilfe von großen Antennen in das Weltall hineinzuhören, um dort vielleicht Spuren fremder Zivilisationen zu finden. Auch das kennen wir heute. Es wurde im sogenannten SETI-Projekt Jahrzehnte später in die Realität umgesetzt. Aber es war seine Idee. Zu Ehren Schneiders hat die Stadt Fulda noch zu seinen Lebzeiten eine Straße nach ihm benannt. Und seit 2014 erinnert eine an seinem Geburtshaus angebrachte Gedenkplakette. Außerdem ist heute ein kleiner Teil seines Schaffens in einem Ausstellungsraum im Fuldaer Vondereau-Museum zu sehen. Bis zum nächsten Mal, Eva Maria, DG9 MFG.

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1: Eines der prägendsten Kapitel seiner nunmehr langen Geschichte des Rundfunks waren die sogenannten Piratensender. Ihnen haftete etwas Verruchtes und Illegales an, sendeten sie doch von verankerten Schiffen in der Nordsee aus, um die Gesetze an Land zu umgehen, die damals alle privaten Rundfunksender verboten haben. Diesen Piratensendern gelang es jedoch in den 1970er Jahren binnen kürzester Zeit ein Millionenpublikum für sich zu gewinnen. Doch warum lauschten damals vor allem junge Menschen millionenfach den verrauschten Mittelwellen aus der Nordsee, statt in UKW-Stereoqualität Heino, Chris Roberts und Co. von den öffentlich-rechtlichen Sendern zu genießen? Max Knieriemen hat sich auf die Suche nach einer Antwort auf diese Frage gemacht.
2: Die Komponenten eines UKW-Senders gibt es im Elektronikfachhandel. Antenne, Netzteil, Widerstände, Kondensatoren, Halbleiter und Spule.
3: Damit ist dann der Schwingkreis komplett und wir können die Frequenz mit einem Schraubendreher hier einstellen.
2: Bauanleitungen gibt es viele, wie zum Beispiel auf YouTube. Die Kosten sind überschaubar. Bausätze für Radiosender gibt es schon ab 30 Euro. Teuer wird es, wenn die Bundesnetzagentur einen Sender ohne Lizenz ausfindig macht. Dafür drohen Bußgelder von bis zu 500.000 Euro, was draufgängerische Tüftler nie davon abgehalten hat, Radio zu machen, ohne um Erlaubnis zu fragen. Richtig Fahrt aufgenommen hat das Schwarzsenden auf dem Meer. Eben deshalb heißen diese Sender am Rande und außerhalb der Legalität Piratensender.
4: Achtung, Achtung, hier ist die Sendestelle Berlin.
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2: Das Erkennungszeichen von Radio Merkur ab 1958 in der Ostsee zwischen Dänemark und Schweden auf Sendung.
6: Die Lüderter Radio Merkur.
2: Der erste professionelle Piratensender hatte keine politische Agenda, sondern klang recht konventionell. Hitparaden, Hörspiele, Nachrichten und zur Finanzierung Werbung. Hier griff der Staat ein. Das Schiff durfte zwar senden, wenn es mindestens 3 Seemeilen von der Küste entfernt war. Aber den dänischen und schwedischen Firmen wurde es bei Strafe verboten, den Seesendern Werbeaufträge zu geben. Kurz darauf verschwanden Merkur und einige Nachahmer vom Äther. Andere Piratensender kreuzten über die Nordsee. Sie waren hartnäckiger.
7: Mocht es u vragen, u luistert toch ook naar Veronica?
2: Radio Veronica und Radio Nordsee sendeten auf Holländisch. Für Großbritannien gab es Radio Caroline und das Wonderful Radio London. Die neuen Sender erreichen junge Zielgruppen, die die elitäre BBC bis dahin vernachlässigt hatte. Die Piratenradios werden zum wichtigen Kanal für das Swinging London der 1960er. Schon die ersten Sendungen mit DJs wie Simon Dee schlagen ein. Das wird spätestens klar, als der erste Tender, so heißen Boote mit Lebensmittelnachschub, nach der ersten Sendung ankommt.
8: Wir wussten nicht, wie viele Hörer wir hatten. Wir hofften ein paar tausend, keine Ahnung. Als dann der Tender zum ersten Mal kam, da sah ich etliche Säcke liegen an Bord des Tenders. Gemüse, Obst, dachte ich. Die brachten das Zeugs an Bord und es war kein Gemüse. Das war Hörerpost, Säcke voller Hörerpost. Und da wurde mir klar, was direktes Radio bewirken kann. Sofortige Resonanz.
9: Und dann war es dann, dass ich die Kraft des Radio really direct radio was a truly staggering example of immediate rapport.

0: Auch den britischen Behörden sind die Piratensender ein Dorn im Auge. 1967 folgt das Verbot. Alle englischen Piratensender stellen den Betrieb ein. Bis auf Radio Caroline, das zum Vorbild für die erfolgreiche Filmkomödie Radio Rock Revolution wurde.
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0: Es dauert nicht lange, bis die Radiopiraten der Nordsee Nachahmer finden. Auch in deutschen Städten wie 1966 in Münster wird in Kinderzimmern, Hobbykellern und Dachböden an Tonbändern geschnitten und geklebt, Musik und Moderation abgemischt und versendet.
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2: Ja, Dieters Hobby war die Elektronik. Und da kamen wir zusammen auf die Idee, ähnlich wie die britischen Piratensender, die nur ein Programm für die Jugend haben, auch so ein Programm ebenfalls nur für die Jugend zu produzieren.
0: Bis auch dieser Sender zumachen muss. Die 17-jährigen Macher werden vor Gericht gebracht. Meist kommen die Schwarzsender in der Bundesrepublik mit Geldstrafen davon. Die DDR ist strenger.
3: Die drohten mir dann, dass man dafür nach Schwedt kommt. Das war die Militärstrafanstalt der Nationalen Volksarmee. Von dort war nur Ungutes zu berichten.
0: Götz Rubisch betreibt in den 70er Jahren in Halle einen Piratensender für Rockmusik.
4: I'm coming home und das können wir auch sagen. Wir kommen zu euch nach Hause. Über unseren Sender und euer Radio.
3: Ich war zu hören. Es gab keine Möglichkeit, noch irgendwas zu leugnen. Als man also von mir gefordert hat, ich solle eine Selbstverpflichtung zur informellen Mitarbeit bei der Stadtsicherheit unterschreiben, da habe ich das gemacht.
0: In der Nordsee muss Radio Caroline den Sendebetrieb immer wieder unterbrechen. Werbeeinnahmen gibt es wegen des Verbots kaum. Die Sendeschiffe können nur unzureichend gewartet werden.
5: This is Radio Caroline. Music in 1980.
0: Und der Piratensender geht dubiose Deals ein. Etwa mit christlichen Organisationen, die Radio Caroline dafür bezahlen, dass vom Schiff Missionssendungen ausgestrahlt werden. Der Zustand der Mi Amigo aber ist katastrophal. 1980 dann der GAU. Die Ankerkette bricht, das Schiff treibt ab und läuft auf eine Sandbank. Der Schiffsboden reißt auf und Wasser dringt ins Schiff ein. Die Crew bleibt ruhig, gibt zunächst nur kodierte Nachrichten an die englische Zentrale von Radio Caroline im Programm durch. Das Schiff ist allerdings nicht mehr zu retten. Am späten Abend muss Radio Caroline das Programm unterbrechen. Zum Glück kann die britische Küstenwache die Besatzung der Mi Amigo retten.
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0: Auch dieser Sender erobert ein treues Publikum. Im Kampf gegen den Bau eines Atomreaktors im elsässischen Fessenheim schließt sich eine deutsch-französisch-schweizer Gruppe politischer Aktivisten zusammen. Ihre Sendeanlage schleppen sie eigenhändig im Rucksack auf den Kaiserstuhl in der Nähe von Freiburg.
7: Es gab damals auch gefährliche Szenen, gell, dass man vom Berg aus, wo die Sendung gerade lief, dann unten im Tal die Hunde, die Polizeihunde hat bellen hören und die grünen Polizeiwägen hat auffahren sehen. Und dann war es Zeit, den Sender abzubauen, in den Koffer zu tun und irgendwo zu verbuddeln und zu verstecken und dann ungeschoren davonzukommen, was auch in der Regel immer gelang. Der Polizei ist es in dieser Zeit nie gelungen, einen Sender zu beschlagnahmen.
0: Michael Karthäuser war als Techniker von Anfang an dabei, bei Radio Wert, später umbenannt in Radio Dreieckland.
7: Wir haben das damals gegründet als eine der möglichen Formen, wie man Atomkraftwerke verhindern kann.
0: Allerdings erfolglos. 1978 geht das AKW Fessenheim ans Netz. Die Aktivisten senden weiter, zunächst auf Elsässisch, später auch auf Deutsch und Französisch. Schließlich bilden sich zwei Redaktionen, eine in Frankreich, in Colmar, und eine deutsche in Freiburg. Die französische Sektion wird 1981 legalisiert. Denn Staatspräsident François Mitterrand und seine sozialistische Partei standen selbst wegen Betriebs eines Piratenradios vor Gericht. Nach dem Wahlsieg gibt sich Mitterrand selbst eine Amnestie und legalisiert damit auch gleichzeitig die freien Radios in Frankreich. Anders in Freiburg. 1985 kam es zur Razzia. Live übertragen von Moderatorin Ursi Kollert.
8: Hier ist Radio Dreieckland auf 101,7 MHz. Wir senden aus unserem Studio 2 in Freiburg. Ich muss jetzt darüber berichten, dass gerade ein großer Polizeieinsatz hier stattfindet bei Studio 1 auf dem Greta Gelände. Mit einer unheimlichen Brutalität versuchen die Bullen, Leute von uns festzunehmen, schlagen und prügeln einfach so auf sie los. Wir versuchen weiter den Sender zu schützen und ihn zu retten.
0: Drei Jahre später, 1988, erhält Radio Dreieckland schließlich eine Lizenz. Seitdem hat sich das linksalternative Radio gehalten und inzwischen sogar das Atomkraftwerk Fessenheim überlebt. Das wurde 2020 abgeschaltet. Viele Piratenradios haben einen ähnlichen Weg in die Legalität genommen. Radio Caroline hatte ab 1983 ein neues Schiff mit fast 90 Meter hohem Sendemast. Allerdings bekam der Sender erst 1990 eine Lizenz in Großbritannien. An der Vergangenheit Radio Carolines haben sich viele ein Beispiel genommen. In Ostfriesland avancierten Piratenradios in den 80er Jahren zu einer Art Volkssport. 250 illegale Sender zählte die Oberpostdirektion Bremen 1990.
9: Die Piratensender, die sind hier von Bedeutung, weil jeden kennt. Und vor allen Dingen ist das, weil wir hier im ländlichen Bereich überhaupt keine Vergnügungsmöglichkeiten. Wir müssen jeweils, wenn wir ins Theater wollen, 50 Kilometer da reisen, bevor wir es mal da sind.
0: Erklärte Annemarie Röhrsch im NDR. Sie und ihre Mitstreiter hatten hunderte Unterschriften gesammelt, um zumindest eine Duldung der Piratensender zu erreichen. Aber die niedersächsische Landesregierung bleibt hart. Noch 2006 hat die Bundesnetzagentur reihenweise Piratensender in Ostfriesland ausgehoben, die vorwiegend Schlagermusik spielten. Heute haben sich die meisten Radiomacher ohne Sendelizenz ins Netz verlegt. Aber wer im Äther sucht, der kann sie manchmal auch heute noch finden. Gerade in den Niederlanden und Nordostdeutschland gehen trotz nach wie vor horrender Geldstrafen immer wieder Piraten auf Sendung.
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1: Es sind nur noch wenige Tage hin zur Sommersonnenwende, dem längsten Tag des Jahres. Und unsere Ionosphäre hat natürlich auch auf Sommerbetrieb umgeschaltet. Was das konkret bedeutet für unsere Ausbreitungsbedingungen auf der kurzen Welle, das hat uns nun wieder Funkwetterspezialist Christian Reiber, Delta Lima 8 Mike, Delta Whisky vom HF-Referat des DARC aufbereitet.
2: Die Sommersonnenwende. Ja, es ist schon wieder soweit. Dieses Jahr am Sonntag, den 21. Juni um 8.24 Uhr UTC. Wer also nächste Woche am Sonntag diese Sendung auf Kurzwelle hört, darf auf den noch keine Stunde alten Sommer anstoßen. Für die Kurzwelle ist das eine ganz eigene Jahreszeit und die Meinungen dazu gehen auseinander. Während die einen die gedrückten Grenzfrequenzen ziemlich doof finden, freuen sich die anderen über die lange geöffneten Bänder. 20 Meter schließt nach Mitternacht UTC nur noch kurz, denn gegen 3 Uhr UTC geht die Sonne dann ja schon wieder auf und steht dann in hiesigen Breiten 16,5 Stunden über dem Horizont. Genau das macht aber nun der Radio DARC-Frequenz im 31-Meter-Band Probleme, der 9670. Aufgrund der herabgesetzten Grenzfrequenz funktioniert sie nicht mehr so gut für Steilstrahlung, also die eher kurzen Distanzen. Vom Sender in Wufferten bis in den Westen Deutschlands sind es nur rund 600 Kilometer. Das behebt man, indem man eine niedrigere Frequenz sucht, die dann die kurze Strecke besser bedienen kann, aber für das restliche Zielgebiet immer noch gut funktioniert. Und die liegt eben nun im 41-Meter-Band. Um solchen veränderten Bedingungen gerecht zu werden, führen viele auf der Kurzwelle aktive Rundfunksender solche Frequenzwechsel übrigens zweimal im Jahr durch, jeweils am letzten Sonntag im März und Oktober. Schauen wir aufs aktuelle Funkwetter. Die Sonnenaktivität verringerte sich in der letzten Woche, am Donnerstag sank der solare Flux unter 130 Einheiten, zog aber tags darauf bereits wieder etwas an. Es gab nur C-Flares, davon aber jede Menge. Die Ursache ist schnell gefunden. Die Sonnenrotation hat mehrere aktive Regionen auf die Rückseite wandern lassen, auch die bisher tonangebende 4455. Am Mittwoch tauchte dann auf der anderen Sonnenseite die Region 4465 auf und die sieht sehr interessant aus. Dieses Wochenende erscheint eine weitere aktive Region. Mal sehen, was die dann zustande bekommen. Für die nächsten Tage wird mit 120 bis 150 Fluxeinheiten gerechnet. Die letztes Wochenende erwarteten Plasmawolken dreier koronaler Masseauswürfe trafen am Freitagabend ein und ließen die Magnetometer auf einen K-Index von 6 steigen. Die Magnetik erholte sich allerdings erfreulich schnell davon. Am Sonntag gab es sogar schon wieder F2-Öffnungen auf 10 Meter. Es lag wohl daran, dass das Magnetfeld dieses Plasmas nach Norden gerichtet war. Das hindert die Teilchen des solaren Plasmas daran, in tiefere Atmosphärenschichten vorzudringen. Trotzdem war es ein K6. Wäre das Plasmamagnetfeld südwärts gerichtet gewesen, wäre wohl ziemlich was los gewesen. Ein Halo-CME vom Donnerstag wird an diesem Wochenende etwas Unruhe verursachen. Ein kleines koronales Loch hilft auch noch mit, sodass ein schwacher Magnetsturm möglich ist. In der Woche ist dann immer wieder etwas Unruhe drin. Vor allem steigt die Gefahr für koronale Masseauswürfe und damit ein stürmisches Magnetfeld in der Woche an, vor allem in der zweiten Wochenhälfte. Abgesehen davon bleibt es bei den Sommerbedingungen. Bis 15 Meter öffnen alle Bänder, 12 und 10 Meter zeitweise und eher kurz. Die sporadische E-Schicht brummt und jetzt tut sich da auch was auf 4 und 2 Meter. Und damit auf Wiederhören im Sommer und good DX!

Das war's nun für heute. Wir sind leider schon wieder am Ende von Radio DARC angelangt. Die Sendung der vergangenen Stunde war ein Programmbeitrag des gemeinnützigen Deutschen Amateur-Radio-Clubs im Rahmen der Sendefolgen unserer Übernahmepartner. Redaktion und Musikauswahl hatte Rainer Englert, Delta Foxtrot 2, November Uniform. Wir hoffen, die Sendung hat Spaß gemacht. Wenn ja, sagen Sie es doch einfach weiter. Wenn Sie wollen, hören wir uns nächste Woche wieder. Gleiche Zeit, gleiche Frequenz. 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Auf Wiederhören. Moin, tschüss, servus und 73, gut DX. Bis zum nächsten Mal.

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2: Hallo und herzlich willkommen zu Jazz Time von und mit Alexander Blume aus Eisenach auf Wartburg Radio 96,5 im Radio RFM in Eschwege, im Radio Enno Nordhausen und im SRB in Saalfeld.

Lock It Down, The Jazz Crusaders, eine fantastische Formation, die sehr modernen Jazz spielt, aber in einem Gewand, das viele nicht gerade Jazzfans auch animiert zuzuhören, gute Laune zu kriegen und vielleicht sogar mit dem Fuß zu wippen und vielleicht zum Äußersten zu gehen, dazu zu tanzen. The Jazz Crusaders hören wir im zweiten Teil der Sendung weiter. Jetzt geht es erstmal zu einem nicht minder fantastischen Pianisten, Errol Garner, sein Name, und Errol Garner erkennt man an seinem Klavierstil sofort. Er hat so eine eigenwillige Spielweise, das ist schier unfassbar und auch gar nicht zu toppen und nachzuahmen. Es gibt viele, viele Soloaufnahmen von ihm. Wir starten aber hier mit Trioaufnahmen: Eddie Brown am Bass und Harold Doc West an den Drums, Aufnahmen aus dem Jahre 1944, und dann gibt es natürlich auch noch ein paar kleine solistische Aufnahmen, Jazz-Standards, zum Beispiel auch Sweet Lorraine oder wie jetzt zu Beginn White Rose Bounce. Viel Spaß mit Errol Garner.

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Lock It Down, The Jazz Crusaders, eine fantastische Formation, die sehr modernen Jazz spielt, aber in einem Gewand, das viele nicht gerade Jazzfans auch animiert zuzuhören, gute Laune zu kriegen und vielleicht sogar mit dem Fuß zu wippen und vielleicht zum Äußersten zu gehen, dazu zu tanzen. The Jazz Crusaders hören wir im zweiten Teil der Sendung weiter. Jetzt geht es erstmal zu einem nicht minder fantastischen Pianisten, Errol Garner, sein Name, und Errol Garner erkennt man an seinem Klavierstil sofort. Er hat so eine eigenwillige Spielweise, das ist schier unfassbar und auch gar nicht zu toppen und nachzuahmen. Es gibt viele, viele Soloaufnahmen von ihm. Wir starten aber hier mit Trioaufnahmen: Eddie Brown am Bass und Harold Doc West an den Drums. Aufnahmen aus dem Jahre 1944, und dann gibt es natürlich auch noch ein paar kleine solistische Aufnahmen. Jazz-Standards, zum Beispiel auch Sweet Lorraine oder wie jetzt zu Beginn White Rose Bounce. Viel Spaß mit Errol Garner.

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0: wollen viele der hier im Saal heute und hier anwesenden Menschen grüßen. Vor allen Dingen die, die in Fahrgemeinschaften aus dem Landkreis angereist sind. Auf die sind wir ganz besonders stolz. Viele sind unfallfrei hierher gekommen. Und die wollen wir heute und hier grüßen. Ganz besonders eine Fahrgemeinschaft aus Borna mit einer prominenten Fahrerin, Miss Borna.
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